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1: Das ist Ostseewelle in der Nacht zum Sonntag. Wir blicken mal auf das Wetter. Das ist trocken, aber frisch. 8 bis 4 Grad Tiefstwerte. Und der Wind ist auch das, was ein bisschen das Bild versaut. Heute am Sonntag 20 Grad maximal mit Sonne, aber kommen mehr Wolken rein über den Tag. Kann auch mal regnen. 2-Tage-Trend, da bleibt es grau, nass und zwischendurch sonnig bei jeweils 14 Grad.
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1: Ihr hört Ostseewelle am Sonntag. Allen Mamas einen wundervollen Muttertag. Wir haben den 10. Mai. Ich bin Elisabeth Reinhold und habe für euch in die Sterne geguckt.
2: Widder.
1: Gemeinsame Zeit steht im Fokus. Ihr sucht bewusst Nähe und genießt vertraute Gespräche.
2: Stier.
1: Ihr seid voller Energie und habt Lust, euch zu bewegen. Ein aktiver Tag tut euch richtig gut.
2: Zwillinge.
1: Heute heißt es abschalten. Lasst Verpflichtungen liegen und gönnt euch echte Entspannung.
2: Krebs.
1: Der Alltag fühlt sich angenehm leicht an. Ihr habt ein gutes Gespür für die kleinen schönen Momente.
2: Löwe.
1: Euer Selbstvertrauen ist stark und wirkt sich positiv aus, sogar in finanziellen Dingen.
2: Jungfrau.
1: Gefühle zu zeigen fällt euch leicht, das bringt euch einem Menschen deutlich näher.
2: Waage.
1: Ihr schaltet gedanklich ab und sammelt Kraft für die neue Woche. Genau das braucht ihr jetzt.
2: Skorpion.
1: Ruckzuck tut euch gut. In der Ruhe findet ihr wieder Klarheit und Stabilität.
2: Schütze.
1: Ein spontanes Treffen sorgt für gute Laune und neue Inspirationen. Lasst euch darauf ein.
2: Steinbock.
1: Ihr seid in der Liebe. Da lohnt es sich, einen Schritt auf den anderen zuzugehen. Das zahlt sich aus.
2: Wassermann.
1: Ihr sprüht vor Ideen und wollt aktiv sein. Nutzt diese Energie sinnvoll.
2: Fische.
1: Euer Gespür für Geldfragen ist stark. Ihr trefft kluge Entscheidungen mit Weitblick. 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
1: Ich bin Ursula Winkler. Nach dem vorläufigen Stopp für die von der Bundesregierung versprochene Entlastungsprämie hat Bundeskanzler Merz Beratungen der Koalition über andere Lösungen angekündigt. Wir werden darüber diskutieren, was wir noch tun können, sagte er.
2: Es war eine Schlappe für die Bundesregierung. Ihr Plan, dass Beschäftigte vom Arbeitgeber bis zu 1.000 Euro steuerfrei bekommen können, ist erst einmal vom Tisch. Der Bundesrat stimmte dem Gesetzentwurf nicht zu, wegen der befürchteten Einnahmeausfälle. Ob die Regierung nun den Vermittlungsausschuss anruft, um dort nach einem Kompromiss zu suchen, ist noch offen. Das Thema Entlastungen dürfte auf jeden Fall zentral sein beim Koalitionsausschuss am kommenden Dienstag. Thomas Brock, Berlin.
1: Kreml-Chef Putin ist bereit zu direkten Gesprächen mit dem ukrainischen Präsidenten Selenskyj, aber nur in der russischen Hauptstadt. Wer sich mit ihm treffen wolle, müsse nach Moskau kommen, sagte Putin. Selenskyj schließt bisher eine Reise nach Moskau aus. Putin betonte, dass eine friedliche Lösung des Konflikts Sache der Ukraine und Russland sei. Aber wenn jemand helfen wolle, seien sie dafür dankbar. Obwohl sich die USA bisher um Vermittlung bemüht hatten, könne er sich von europäischer Seite Ex-Bundeskanzler Schröder als Vermittler vorstellen. Nach dem Hantavirus-Ausbruch auf einem Kreuzfahrtschiff wachsen die Sorgen vor weiteren Infektionen. Experten beruhigen aber. Am Morgen soll das Schiff die Kanareninsel Teneriffa erreichen und vor einem Hafen anlegen. Die Ausschiffung der Menschen soll dann bei Tageslicht beginnen. Bisher sind 3 Menschen gestorben, ein niederländisches Ehepaar und eine Deutsche.
3: Für die fast 150 Menschen an Bord des von Infektionen mit dem Hantavirus betroffenen Kreuzfahrtschiffes Hondius geht eine 40-tägige Odyssee zu Ende. Wenn alles klappt wie geplant, können die Menschen aus 23 Nationen nun von der spanischen Ferieninsel Teneriffa aus endlich in ihre Heimat fliegen. Dort aber könnte sie eine längere Quarantäne erwarten, denn eine Entwarnung gibt es wegen der langen Inkubationszeit und unzuverlässiger Testmethoden erst Wochen nach dem letzten Kontakt mit einem Erkrankten. Jan-Uwe Ronneburger, Spanien.
1: Zum Fußball. Im Abendspiel der Bundesliga hat der FC Bayern beim VfL Wolfsburg mit 1:0 gewonnen. Zuvor hatte sich RB Leipzig das Ticket für die Champions League geholt mit einem 2:1-Sieg gegen St. Pauli. Die weiteren Ergebnisse: Hoffenheim-Bremen 1:0, Augsburg-Gladbach 3:1 und Stuttgart-Leverkusen ebenfalls 3:1.
4: Das ist Ostseewelle in der Nacht zum Sonntag. Wir blicken mal auf das Wetter. Das ist trocken, aber frisch. 8 bis 4 Grad Tiefstwerte. Der Wind ist auch das, was ein bisschen das Bild versaut. Heute am Sonntag 20 Grad maximal mit Sonne, aber kommen mehr Wolken rein über den Tag. Kann auch mal regnen. 2-Tage-Trend, da bleibt es grau, nass und zwischendurch sonnig bei jeweils 14 Grad.
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1: Das ist der aktuelle Hit von Kygo mit Khaled und Griffin. Save My Love.

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1: Ich bin Ursula Winkler. Wie geht es weiter nach dem vorläufigen Aus für die umstrittene 1.000 Euro Entlastungsprämie? Die Bundesregierung sucht nun nach Alternativen, um die Menschen in Deutschland bei den steigenden Energiepreisen zu unterstützen.
2: Wegen schlechter Umfragewerte und internen Streits steht Schwarz-Rot bereits unter Druck. CSU-Chef Markus Söder warnt die Koalition in der Welt am Sonntag nun vor einem Scheitern. Möglicherweise könnte eine Lösung aber komplett anders aussehen als mit der Prämie geplant. Bundeskanzler Friedrich Merz kündigte zumindest Gespräche über neue Wege an, um die gestiegenen Belastungen durch die Energiepreise abzufedern. Am Dienstag soll im Koalitionsausschuss über das weitere Vorgehen beraten werden. Babette Büchner, Berlin.
1: Im kommenden Jahr könnte es deutlich weniger Behandlungen in den Arztpraxen geben, wegen der geplanten Einsparungen im Gesundheitswesen. Nach Angaben der Kassenärztlichen Vereinigungen wären dadurch rund 46 Millionen Behandlungsfälle nicht finanziert.
3: Die Kassenärzte schlagen Alarm. Es drohen noch weniger Arzttermine, noch längere Wartezeiten und noch mehr Aufnahmestopps in Praxen. Denn das Gesetz sieht weniger Extrazahlungen an Ärzte vor. Aber die seien Unternehmer, sagt Kassenärztechef Gassen der Bild. Gibt es weniger Geld, müssten die Praxen ihre Angebote eben einschränken. Das Sparpaket soll dafür sorgen, dass die Beiträge der gesetzlichen Krankenkassen nicht weiter ansteigen. Das Gesetz muss noch durch den Bundestag und Bundesrat. Thomas Bremser, Nachrichtenredaktion.
1: Das vom Hantavirus-Ausbruch betroffene Kreuzfahrtschiff Hondius soll heute die Kanareninsel Teneriffa erreichen und vor einem Hafen anlegen. Die Ausschiffung der Menschen soll dann bei Tageslicht beginnen. Die Heimreise der deutschen und anderen europäischen Passagiere ist laut spanischen Behörden gesichert. Sie werden in versiegelten Fahrzeugen über einen abgesperrten Korridor transportiert und direkt in ihre Herkunftsländer zurückgeführt. 3 Menschen waren an Bord gestorben. Zum Fußball. Im Abendspiel der Bundesliga hat der FC Bayern beim VfL Wolfsburg mit 1:0 gewonnen. Zuvor hatte sich RB Leipzig das Ticket für die Champions League geholt mit einem 2:1 Sieg gegen St. Pauli. Die weiteren Ergebnisse: Hoffenheim-Bremen 1:0, Augsburg-Gladbach 3:1 und Stuttgart-Leverkusen ebenfalls 3:1.
4: Einen schönen guten Morgen am sehr frühen Sonntag, 10. Mai. Ostseewelle hier mit dem Blick zum Wetter. Es ist noch recht frisch, die Nacht lässt 8 bis 4 Grad Tiefstwerte übrig. Aber der Tag heute, der wird warm, 20 Grad. Jetzt kommen wir zum Aber. Es kann ein paar Schauer geben. Das heißt, es kombiniert sich so zu so einer schwülen Sache heute am Sonntag. 2-Tage-Trend, morgen am Montag und auch am Dienstag. Ja, Wolken, Sonne, bisschen Regen, jeweils 14 Grad.
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1: Ich bin Ursula Winkler. Das vom Hunter-Virus-Ausbruch betroffene Kreuzfahrtschiff Hondius soll am Morgen Teneriffa erreichen und vor einem Hafen anlegen. Die Ausschiffung der Menschen soll dann bei Tageslicht beginnen. Der Chef der Weltgesundheitsorganisation WHO Tedros hat sich persönlich an die Menschen auf Teneriffa gewandt und gesagt, das Risiko sei gering.
2: Es ist sehr ungewöhnlich, dass sich der WHO-Chef in einem Brief direkt an die Bewohner der Insel richtet. Er verstehe ihre Sorgen, aber die seien unbegründet. Der Transport der Passagiere zu den Flugzeugen sei bestens organisiert, ein Kontakt mit Bürgern oder auch nur Gegenständen auf der Insel gar nicht möglich. Außerdem sei es erfreulich, dass auf dem Kreuzfahrtschiff kein neuer Verdachtsfall aufgetreten sei. Grundsätzlich versicherte der WHO-Chef erneut, dass das Hunter-Virus nicht mit Covid vergleichbar sei. Aus Wien, Matthias Röder.
1: Nach dem vorläufigen Stopp für die von der Bundesregierung versprochene Entlastungsprämie hat Bundeskanzler Merz Beratungen der Koalition über andere Lösungen angekündigt. Wir werden darüber diskutieren, was wir noch tun können, sagte er.
3: Es war eine Schlappe für die Bundesregierung. Ihr Plan, dass Beschäftigte vom Arbeitgeber bis zu 1.000 Euro steuerfrei bekommen können, ist erst einmal vom Tisch. Der Bundesrat stimmte dem Gesetzentwurf nicht zu, wegen der befürchteten Einnahmeausfälle. Ob die Regierung nun den Vermittlungsausschuss anruft, um dort nach einem Kompromiss zu suchen, ist noch offen. Das Thema Entlastungen dürfte auf jeden Fall zentral sein beim Koalitionsausschuss am kommenden Dienstag. Thomas Brock, Berlin.
1: Sowohl die russischen als auch die ukrainischen Streitkräfte nutzen nach Angaben aus Kiew die aktuelle Feuerpause zum Heranführen von Verstärkungen sowie zur Rotation ihrer Truppen. Daneben würden auch neue Waffen und Munition an die Frontlinien herangebracht, sagte ein ukrainischer Armeesprecher. Die Lage an den Fronten sei vorerst ruhig. Zwar gäbe es noch einzelne Kämpfe, doch diese seien deutlich weniger intensiv. Zum Fußball. Im Abendspiel der Bundesliga hat der FC Bayern beim VfL Wolfsburg mit 1:0 gewonnen. Zuvor hatte sich RB Leipzig das Ticket für die Champions League geholt mit einem 2:1-Sieg gegen St. Pauli. Die weiteren Ergebnisse: Hoffenheim-Bremen 1:0, Augsburg-Gladbach 3:1 und Stuttgart-Leverkusen ebenfalls 3:1.
4: Einen schönen guten Morgen am sehr frühen Sonntag, 10. Mai. Ostseewelle hier mit dem Blick zum Wetter. Es ist noch recht frisch, die Nacht lässt 8 bis 4 Grad Tiefstwerte übrig. Aber der Tag heute, der wird warm, 20 Grad. Jetzt kommen wir zum Aber. Es kann ein paar Schauer geben, das heißt, es kombiniert sich so zu so einer schwülen Sache heute am Sonntag. Zwei Tage Trend, morgen am Montag und auch am Dienstag. Ja, Wolken, Sonne, bisschen Regen, jeweils 14 Grad.
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2: Harry Styles, American Girls.

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1: Ich bin Katrin Müller. Nach dem Hantavirus-Ausbruch auf einem Kreuzfahrtschiff wachsen die Sorgen vor weiteren Infektionen. Experten beruhigen aber, heute soll das Schiff die Kanareninsel Teneriffa erreichen und vor einem Hafen im Süden der Insel anlegen.
2: Für die fast 150 Menschen an Bord des von Infektionen mit dem Hantavirus betroffenen Kreuzfahrtschiffes Hondius geht eine 40-tägige Odyssee zu Ende. Wenn alles klappt wie geplant, können die Menschen aus 23 Nationen nun von der spanischen Ferieninsel Teneriffa aus endlich in ihre Heimat fliegen. Dort aber könnte sie eine längere Quarantäne erwarten, denn eine Entwarnung gibt es wegen der langen Inkubationszeit und unzuverlässiger Testmethoden erst Wochen nach dem letzten Kontakt mit einem Erkrankten. Aus Spanien, Jan-Uwe Ronneburger.
1: Kreml-Chef Putin hat den seit langem mit ihm befreundeten Altkanzler Schröder als Vermittler im Krieg zwischen Russland und der Ukraine ins Spiel gebracht. Obwohl sich die USA um Vermittlung bemüht hätten, könne er sich von europäischer Seite Schröder als Vermittler vorstellen, sagt Putin. Er betonte, dass eine friedliche Lösung des Konflikts Sache der Ukraine und Russland sei. Deutschland lebt in diesem Jahr schon ab heute rechnerisch auf Pump, zumindest wenn es um natürliche Ressourcen geht. Nach Angaben des Bundes für Umwelt- und Naturschutz sind dann bereits alle Rohstoffe verbraucht, die eigentlich für das gesamte Jahr reichen müssten.
3: Vor allem unser hoher Energieverbrauch ist das Problem, sagt der Umweltverband. Also Kohle, Öl und Gas, aber auch viel Verkehr, Industrie und Massentierhaltung. Heißt konkret, wenn alle Menschen weltweit so leben würden wie wir in Deutschland, bräuchten wir gleich 3 Erden. Der BUND warnt deshalb, dass unser Lebensstil auf Dauer nicht funktioniert und fordert schnelleres Handeln beim Klimaschutz, zum Beispiel mit einem Tempolimit oder einem schnelleren Ausstieg aus fossilen Energien. Zoe Tessovali, Nachrichtenredaktion.
1: Zum Fußball. Im Abendspiel der Bundesliga hat der FC Bayern beim VfL Wolfsburg mit 1:0 gewonnen. Zuvor hatte sich RB Leipzig das Ticket für die Champions League geholt mit einem 2:1 Sieg gegen St. Pauli. Die weiteren Ergebnisse: Hoffenheim Bremen 1:0, Augsburg Gladbach 3:1 und Stuttgart Leverkusen ebenfalls 3:1.
4: Schönen Sonntag, Ostseewelle hier mit dem Blick zum Wetter und das sieht gar nicht so schlecht aus. Also es sind 20 Grad heute maximal drin, Sonne und Wolken. Es kann über den Tag immer mal wieder so ein bisschen regnen, da wo es regnet mit den Temperaturen dann eben ein bisschen drückender, muss man sagen. 2-Tage-Trend, morgen am Montag zum Wochenstart und dann auch am Dienstag. Ja, Wolken, Regen, bisschen Sonne kann sich durchkämpfen, Temperaturen stehen unter dem Motto, naja, beide Tage bis 14 Grad.
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1: Jetzt alle Farben featuring René Miller mit Body Talk.

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1: Ihr hört Ostseewelle am Sonntag. Allen Mamas einen wundervollen Muttertag. Wir haben den 10. Mai. Ich bin Elisabeth Reinhold und habe für euch in die Sterne geguckt.
0: Widder.
1: Gemeinsame Zeit steht im Fokus. Ihr sucht bewusst Nähe und genießt vertraute Gespräche.
0: Stier.
1: Ihr seid voller Energie und habt Lust, euch zu bewegen. Ein aktiver Tag tut euch richtig gut.
0: Zwillinge.
1: Heute heißt es abschalten. Lasst Verpflichtungen liegen und gönnt euch echte Entspannung.
0: Krebs.
1: Der Alltag fühlt sich angenehm leicht an. Ihr habt ein gutes Gespür für die kleinen schönen Momente.
0: Löwe.
1: Euer Selbstvertrauen ist stark und wirkt sich positiv aus, sogar in finanziellen Dingen.
0: Jungfrau.
1: Gefühle zu zeigen fällt euch leicht. Das bringt euch einem Menschen deutlich näher.
0: Waage.
1: Ihr schaltet gedanklich ab und sammelt Kraft für die neue Woche. Genau das braucht ihr jetzt.
0: Skorpion.
1: Rückzug tut euch gut. In der Ruhe findet ihr wieder Klarheit und Stabilität.
0: Schütze.
1: Ein spontanes Treffen sorgt für gute Laune und neue Inspirationen. Lasst euch darauf ein.
0: Steinbock.
1: Ihr seid in der Liebe. Da lohnt es sich, einen Schritt auf den anderen zuzugehen. Das zahlt sich aus.
0: Wassermann.
1: Ihr sprüht vor Ideen und wollt aktiv sein. Nutzt diese Energie sinnvoll.
0: Fische.
1: Euer Gespür für Geldfragen ist stark. Ihr trefft kluge Entscheidungen mit Weitblick. 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
3: Ich bin Katrin Müller. Das vom Hunter-Virus-Ausbruch betroffene Kreuzfahrtschiff Hondius wird auf Teneriffa erwartet. Der Chef der Weltgesundheitsorganisation WHO Tedros hat sich persönlich an die Menschen auf der Kanareninsel gewandt und gesagt, das Risiko sei gering.
4: Es ist sehr ungewöhnlich, dass sich der WHO-Chef in einem Brief direkt an die Bewohner der Insel richtet. Er verstehe ihre Sorgen, aber die seien unbegründet. Der Transport der Passagiere zu den Flugzeugen sei bestens organisiert, ein Kontakt mit Bürgern oder auch nur Gegenständen auf der Insel gar nicht möglich. Außerdem sei es erfreulich, dass auf dem Kreuzfahrtschiff kein neuer Verdachtsfall aufgetreten sei. Grundsätzlich versicherte der WHO-Chef erneut, dass das Hunter-Virus nicht mit Covid vergleichbar sei. Aus Wien, Matthias Röder.
3: Die Bundesärztekammer warnt vor Identitätsklau und gefälschten Darstellungen von Medizinern im Internet, auch mit Hilfe künstlicher Intelligenz. Mit manipulierten Bildern oder Videos würden Ärztinnen und Ärzten Aussagen in den Mund gelegt, mit denen dubiose Produkte und Therapien vermarktet und eine angeblich heilende Wirkung angepriesen werden sollen. Das sagte Ärztepräsident Klaus Reinhardt der dpa. Diese Anwendungen und Präparate seien oft nicht nur unnütz und teuer, sondern könnten im schlimmsten Fall die Gesundheit gefährden, so Reinhardt. Wie geht es weiter nach dem vorläufigen Aus für die umstrittene 1.000 Euro Entlastungsprämie? Die Bundesregierung sucht nun nach Alternativen, um die Bürgerinnen und Bürger bei den steigenden Energiepreisen zu unterstützen.
5: Wegen schlechter Umfragewerte und internen Streits steht Schwarz-Rot bereits unter Druck. CSU-Chef Markus Söder warnt die Koalition in der Welt am Sonntag nun vor einem Scheitern. Möglicherweise könnte eine Lösung aber komplett anders aussehen als mit der Prämie geplant. Bundeskanzler Friedrich Merz kündigte zumindest Gespräche über neue Wege an, um die gestiegenen Belastungen durch die Energiepreise abzufedern. Am Dienstag soll im Koalitionsausschuss über das weitere Vorgehen beraten werden. Babette Büchner, Nachrichtenredaktion.
3: Zum Fußball. Im Abendspiel der Bundesliga hat der FC Bayern beim VfL Wolfsburg mit 1:0 gewonnen. Zuvor hatte sich RB Leipzig das Ticket für die Champions League geholt mit einem 2:1-Sieg gegen St. Pauli. Die weiteren Ergebnisse: Hoffenheim-Bremen 1:0, Augsburg-Gladbach 3:1 und Stuttgart-Leverkusen ebenfalls 3:1.
6: Schönen Sonntag, Ostseewelle hier mit dem Blick zum Wetter und das sieht gar nicht so schlecht aus. Also sind 20 Grad heute maximal drin, Sonne und Wolken. Es kann über den Tag immer mal wieder so ein bisschen regnen, da wo es regnet mit den Temperaturen dann eben ein bisschen drückender, muss man sagen. Zwei-Tage-Trend, morgen am Montag zum Wochenstart und dann auch am Dienstag. Ja, Wolken, Regen, bisschen Sonne kann sich durchkämpfen, Temperaturen stehen unter dem Motto, naja, beide Tage bis 14 Grad.
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1: Long-Covid. Das ist eine ziemlich komplizierte Krankheit oder besser gesagt eine mit einem ziemlich breiten Spektrum an Auswirkungen. Pastorin Anja Ramelow hat eine Form davon. MECFS, auch bekannt als chronisches Fatigue-Syndrom. Die Infektion war Mitte November 21.
2: Und dann war die Quarantäne rum und ich dachte, ich bin wieder gesund und habe wieder angefangen zu arbeiten und habe gemerkt, ich bringe aber gar keine Leistung mehr. So, und ich habe mich dann aber bei Advent war und so, habe ich mich ein bisschen durchgeschleppt, bis Weihnachten rum war. Und dann sind wir in Urlaub gefahren und ich habe die ganze Zeit irgendwie so das Gefühl gehabt, es geht mir eigentlich immer schlechter.
1: Trotzdem will die Pastorin ihren Urlaub genießen. Kurz nach einer Radtour mit E-Bikes kam dann der Zusammenbruch.
2: Ich wusste vorher, ich schaffe die Runde nicht und hab's mir nicht geglaubt, dass ich die nicht schaffe, diese Runde.
1: Denn einfach weitermachen rächt sich mit MECFS. Das Ausmaß davon kommt aber verzögert.
2: Ich war wie so plötzlich vollkommen unter Stress stehen und es war nicht mehr auszuhalten. Ich hatte keine Kraft mehr, die Bewegung des Wohnmobils auszuhalten. Ich hatte keine Kraft mehr, die Geräusche auszuhalten beim Packen. Das war so der Moment, wo ich wusste, jetzt habe ich ein Problem.
1: Das ist jetzt 4,5 Jahre her. Anja Ramelow musste seitdem ihr Leben verändern, den Job aufgeben. Sogar ihren Glauben hat das verändert.
2: Das Erste, was man denkt, ist, hör mal Gott, so schlecht habe ich meinen Job jetzt auch nicht gemacht, dass du mich da jetzt rausnehmen musst. Es hat mich schon auch angefochten, so dass ich gedacht habe, war ich so schlecht oder eigentlich fand ich mich nicht so schlecht.
1: Was das für die Pastorin bedeutet und wie sie es trotzdem schafft, auf dem Weg der Besserung zu sein, das hört ihr gleich. Aus der Ostseewelle Kirchenredaktion, Christina Tesch.
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3: Das sind Jennifer Lopez und David Guetta mit Save Me Tonight.

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1: Anja Ramelow ist Pastorin und vor mehr als 4 Jahren an Long-Covid erkrankt. Eine Krankheit, die alles verändert hat. Sie musste ihren Job aufgeben, ihr Leben grundlegend verändern. Und das hat an ihrem Glauben gerüttelt.
2: Da predigt man sein Leben lang diese bedingungslose Liebe zu Gott. Und man hat sie nie austesten müssen. Und wenn man dann wirklich eine Krankheit hat, wo es Zeiten gibt, in denen man wirklich auch gar nichts beitragen kann. Und dann erleben, Gott macht es nichts aus. Wenn es nicht so eine dermaßen beschissene Krankheit hätte, würde ich sagen, dafür hat es sich schon fast gelohnt.
1: Anja hat MECFS, ein chronisches Fatigue-Syndrom. Betroffene merken dabei vor allem, was sie nicht mehr können. Das zu verstehen und zu lernen, eigene Kraftgrenzen zu beachten, war für Anja der Anfang vom Neubeginn.
2: Bei mir wird es nicht nur ein bisschen besser, sondern schon deutlich besser. Aber der Weg ist halt so wahnsinnig weit. Für mich heißt Hoffnung nicht gesund zu sein und hinterher wieder genau die Alte zu sein. Eher einen Weg zu finden, dass ich trotz allem ein gefülltes und erfülltes Leben habe.
1: Und vielleicht können wir ja alle etwas von der Krankheit lernen.
2: Dass das gar nicht funktionieren kann, wenn man immer macht, macht, macht, macht, macht. Und dass es gut tut zu lernen, dass man auch mal Ruhe braucht und dass das wichtig ist. Und dass man gar nicht erst so eine furchtbare Krankheit braucht, um Ruhe zu lernen.
1: Vielen Dank für die Offenheit und alles Gute, Anja Ramelow. Aus der Ostseewelle Kirchenredaktion, Christina Tesch.

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2: Ich bin Katrin Müller. Das von einem Ausbruch des Hunter-Virus betroffene Kreuzfahrtschiff ist in den Hafen Granadier der Kanareninsel Teneriffa eingefahren. Das zeigten Live-Aufnahmen des spanischen Fernsehens. Von hier aus sollen die Menschen an Bord der Hondius, darunter mehrere Deutsche, unter strengen Sicherheitsvorkehrungen zu einem nahegelegenen Flughafen gebracht und sofort in ihre Heimatländer geflogen werden.
3: Für die fast 150 Menschen an Bord des von Infektionen mit dem Hunter-Virus betroffenen Kreuzfahrtschiffes Hondius geht eine 40-tägige Odyssee zu Ende. Wenn alles klappt wie geplant, können die Menschen aus 23 Nationen nun von der spanischen Ferieninsel Teneriffa aus endlich in ihre Heimat fliegen. Dort aber könnte sie eine längere Quarantäne erwarten, denn eine Entwarnung gibt es wegen der langen Inkubationszeit und unzuverlässiger Testmethoden erst Wochen nach dem letzten Kontakt mit einem Erkrankten. Aus Spanien, Jan-Uwe Ronneburger.
2: Kreml-Chef Putin hat den seit langem mit ihm befreundeten Altkanzler Schröder als Vermittler im Krieg zwischen Russland und der Ukraine ins Spiel gebracht. Obwohl sich die USA um Vermittlung bemüht hätten, könne er sich von europäischer Seite Schröder als Vermittler vorstellen, sagt Putin. Er betonte, dass eine friedliche Lösung des Konflikts Sache der Ukraine und Russland sei. Deutschland lebt in diesem Jahr schon ab heute rechnerisch auf Pump, zumindest wenn es um natürliche Ressourcen geht. Nach Angaben des Bundes für Umwelt und Naturschutz sind dann bereits alle Rohstoffe verbraucht, die eigentlich für das gesamte Jahr reichen müssten.
4: Vor allem unser hoher Energieverbrauch ist das Problem, sagt der Umweltverband. Also Kohle, Öl und Gas, aber auch viel Verkehr, Industrie und Massentierhaltung. Heißt konkret, wenn alle Menschen weltweit so leben würden wie wir in Deutschland, bräuchten wir gleich drei Erden. Der BUND warnt deshalb, dass unser Lebensstil auf Dauer nicht funktioniert und fordert schnelleres Handeln beim Klimaschutz, zum Beispiel mit einem Tempolimit oder einem schnelleren Ausstieg aus fossilen Energien. Zoe Tassovali, Nachrichtenredaktion.
2: Zum Fußball. Im Abendspiel der Bundesliga hat der FC Bayern beim VfL Wolfsburg mit 1:0 gewonnen. Zuvor hatte sich RB Leipzig das Ticket für die Champions League geholt mit einem 2:1-Sieg gegen St. Pauli. Die weiteren Ergebnisse: Hoffenheim Bremen 1:0, Augsburg Gladbach 3:1 und Stuttgart Leverkusen ebenfalls 3:1.
5: Ihr hört Ostseewelle mit dem Blick aufs Wetter. Und unser Land ist umgeben von dicken Wolkenfeldern. Nehmt auch am besten eine dünne Jacke mit. Es bleibt meistens bewölkt. Die Sonne lässt sich manchmal blicken. Im Kreis Vorpommern kreisweit ist es heute Vormittag auch am schönsten. Bei den Temperaturen, da knacken wir die 20-Grad-Marke und bei den meisten regnet es nicht. Der Zwei-Tage-Trend. Morgen haben wir viele Wolken mit Regen. Der lässt über den Tag immer mehr nach und die Sonne kommt auch immer öfter raus dann. Es wird aber kühl bis maximal 14 Grad und es wird super windig. Übermorgen am Dienstag ist es wechselhaft, neben Sonne und dichten Wolken auch Schauer und Graupel mit viel Wind. 8:02 Uhr, Ostseewelle, der beste Verkehrsservice für unser Land. Alles frei auf den Straßen. Vor den Flitzerblitzern haben wir noch eine Vermisstenmeldung der Polizei aus Rostock. Seit Freitagabend wird die 20-jährige Lucretia Itusemania vermisst. Sie ist zuletzt im Bereich des Uniklinikums Rostock gesehen worden, kommt ursprünglich aus Hamburg. Deshalb kann es auch sein, dass sie dahin auch wieder unterwegs ist, auch mit öffentlichen Verkehrsmitteln. Sie ist ca. 1,80, hat eine kräftige Statur, lange dunkle Haare mit blonden Strähnen zum Zopf gebunden. Sie hat zuletzt eine Jogginghose und einen rosa Pullover getragen. Ein Bild gibt's im Web bei ostseewelle.de. Wer was weiß, Hinweise an die Polizei. Die Flitzerblitzer stehen auf der R24 Richtung Hamburg in der Baustelle bei Berlin. Auf der B96 zwischen Rambin und Samtens am Parkplatz. B103 in Dresenow Richtung Meinburg. B104 in Chemnitz an der Bushaltestelle Richtung Staffenhagen. B105 Rostock-Warnow-Allee aus dem Tunnel raus Richtung Lüttenklein. In Dierhagen am Hotel Blinkfür. In Warschau Richtung Zarentin und in Berlin Richtung Ludwigslust wird geblitzt. Wenn ihr noch was gesehen habt, Dann ruft gerne an auf unserer Studio-Hotline 0381 49 78 110. Denn keiner meldet mehr aktuelle Flitzerblitzer.
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5: Ich bin Kathi, guten Morgen.

0: Ihr hört Ostseewelle, schönen guten Morgen. Heute am Muttertag, da überraschen wir den ganzen Tag eure Mamas mit der größten Blumengrußaktion des Landes. Ihr habt euch einfach angemeldet im Web bei ostseewelle.de und jetzt überraschen wir Elvira aus Badow in Nordwestmecklenburg. Hallo, hier ist Kathi von Ostseewelle. Spreche ich denn gerade mit Elvira?
1: Ja.
0: Ich wünsche dir erstmal einen schönen guten Morgen. Habe ich dich geweckt?
1: Nee. Ich bin ein bisschen erkältet, das hört sich ja so komisch an.
0: Ach, alles gut, gar kein Problem. Kannst du dir denn vorstellen, warum ich anrufe?
1: Geht es um den Muttertag vielleicht?
0: Vielleicht. Ja, liebe Elvira, wir haben eine Überraschung für dich heute am Muttertag. Hör jetzt mal ganz genau hin.
2: Okay. Hallo Mama, zum Muttertag wollen Mimi und ich dir von Herzen alles, alles Gute wünschen. Das ist nicht nur der Muttertag ein spezieller Tag für dich, sondern jeden Tag sollte Muttertag sein. Du kümmerst dich um deine Enkel ganz liebevoll, um deine Kinder, um die vierbeinigen Enkelkinder. Und wir sind ganz, ganz dankbar, dass wir dich haben. Und wollten dir sagen, wie lieb wir dich haben. Deine Töchter Julia und Jasmin.
1: Ach, ist das süß.
0: Und so eine süße Nachricht jetzt am Morgen. Gibt doch nichts Schöneres.
1: Ehrlich.
0: Und liebe Elvira, dazu kommt ein wunderschöner Blumenstrauß von Fleurop direkt zu dir nach Hause.
1: Wow, ist das schön. Ich bin ganz gerührt.
0: Ja, ich muss auch fast mitweinen. Ich finde es auch total süß.
1: Vielen lieben Dank.
0: Verbringt ihr heute noch den Tag zusammen oder was macht ihr?
1: Ja, wir sollen gleich rüber, dann wird auch zum Frühstück kommen. Mhm.
0: Dann auf jeden Fall guten Appetit euch. Wir wünschen allen einen wunderschönen Muttertag und ein schönes Wochenende. Das machen wir heute den ganzen Tag über bis 20 Uhr. Die größte Blumengrußaktion des Landes zusammen mit Fleurop hier bei Ostseewelle.

0: hört Ostseewelle. Schönen Sonntag euch. Und der Beweis, dass wir die meiste Musik mit allen aktuellen Hits spielen. Ein Hit aus den 2000ern von Ronan Keating ist gleich mit dabei. Jason Derulo mit einem 2010er Banger und eine ganz aktuelle Nummer ist dabei von Holly Humberstone, To Love Somebody. Da ist ganz viel Gefühl dabei und klingt so nahbar. Dranbleiben.
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0: Ostseewelle hier mit dem Blick aufs Wetter. Wir haben heute einen typischen Mix aus Sonne und ein bisschen Wolken. Ganz im Osten starten wir ziemlich freundlich rein. Später gibt es auch vereinzelt mal Schauer. Angenehme, milde 15 bis 20 Grad werden es. Zwei-Tage-Trend. Morgen erstmal ziemlich grau und regnerisch. Später lockert es vor allem Richtung Mecklenburg auf und die Sonne kommt raus. Allerdings wird es deutlich frischer mit nur noch 10 bis 14 Grad und ordentlich Wind. Übermorgen haben wir ein bisschen Sonne, viele Wolken, immer mal Schauer und vereinzelt sogar Graupel, also da ziemlich wechselhaft. 8.31 Uhr, Ostseewelle, der beste Verkehrsservice für unser Land. Wir haben was aus dem Kreis Seenplatte. Guten Morgen.
10: Moin, der Martin hier. Wenn man in Penzlin reinkommt, aus Neubrandenburg kommt, kurz davor, wo der Ritter steht, da tummelt sich eine Rotte Wildschweinjunges an der Straße rum. Also ein bisschen vorsichtiger fahren.
0: Danke dir. Die Flitzerblitzer stehen auf der A24 Richtung Berlin im Dreieck Wittstock, auf der B96 zwischen Rambin und Sandens am Parkplatz, B104 in Chemnitz an der Bushaltestelle Richtung Staffenhagen und einer von euch.
11: Guten Morgen, der Christian hier. In Mönchhagen auf der B105 Richtung Rostock steht der Blitzer.
0: Danke fürs Bescheid sagen. B198 steht noch einer, Miro Richtung Wiesenberg an der Rettungswache, in Dierhagen am Hotel Blinkführ, in Warschau Richtung Zarentin und in Webelin Richtung Ludwigslust. Und wenn ihr noch was habt, dann ruft an auf unserer Studio-Hotline 0381 49 78 110. Denn keiner meldet mehr aktuelle Flitzerblitzer.
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wünschen euch den schönsten Muttertag des Jahres. Ihr hört Ostseewelle um 8.44 Uhr. Da treffen sich die Families nicht nur zum Muttertag, sondern feiern auch den 27. Biker-Gottesdienst in Bad Oberan. Tausende Biker werden hier kommen für den Gottesdienst und die große Ausfahrt. Die startet gegen 11 Uhr. Da geht's dann über die B105 nach Köpelin, über Neubukow, Barstorf und Heiligendamm zurück nach Bad Oberan. Die Polizei sichert die Zufahrtsstraßen entlang der Route ab, also am besten etwas mehr Zeit einplanen, wenn ihr mittags zu euren Mamas wollt und da lang müsst. Jetzt haben wir den aktuellen melancholischen Hit von Halli Hammerstone mit To Love Somebody bei Ostseewelle.

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4: Ich bin Katrin Müller. Das von einem Ausbruch des Hunter-Virus betroffene Kreuzfahrtschiff ist in den Hafen Granadilla der Kanareninsel Teneriffa eingefahren. Das zeigten Live-Aufnahmen des spanischen Fernsehens. Von hier aus sollen die Menschen an Bord der Hondius, darunter mehrere Deutsche, unter strengen Sicherheitsvorkehrungen zu einem nahegelegenen Flughafen gebracht und sofort in ihre Heimatländer geflogen werden.
5: Zur Sicherheit ist alles genau durchgeplant. Auch die Weltgesundheitsorganisation ist vor Ort. Erst stehen medizinische Checks an Bord an. Passagiere ohne akute Symptome sollen dann in kleinen Booten an Land kommen. Vom Hafen Granadilla geht es dann in versiegelten Fahrzeugen über eine abgesperrte Straße sofort zum Flughafen. Dort sollen Flieger in die 23 Heimatländer bereitstehen. Zu Hause werden die Passagiere dann wohl in Quarantäne müssen. Eine Entwarnung ist bei dem Virus wegen der langen Inkubationszeit erst nach Wochen möglich. Ursula Winkler, Nachrichtenredaktion.
4: Die Bundesärztekammer warnt vor Identitätsklau und gefälschten Darstellungen von Medizinern im Internet, auch mit Hilfe künstlicher Intelligenz. Mit manipulierten Bildern oder Videos würden Ärztinnen und Ärzten Aussagen in den Mund gelegt, mit denen dubiose Produkte und Therapien vermarktet und eine angeblich heilende Wirkung angepriesen werden sollen. Das sagte erste Präsident Klaus Reinhardt der dpa. Diese Anwendungen und Präparate seien oft nicht nur unnütz und teuer, sondern könnten im schlimmsten Fall die Gesundheit gefährden, so Reinhardt. Wie geht es weiter nach dem vorläufigen Aus für die umstrittene 1.000 Euro Entlastungsprämie? Die Bundesregierung sucht nun nach Alternativen, um die Bürgerinnen und Bürger bei den steigenden Energiepreisen zu unterstützen.
6: Wegen schlechter Umfragewerte und internen Streits steht Schwarz-Rot bereits unter Druck. CSU-Chef Markus Söder warnt die Koalition in der Welt am Sonntag nun vor einem Scheitern. Möglicherweise könnte eine Lösung aber komplett anders aussehen als mit der Prämie geplant. Bundeskanzler Friedrich Merz kündigte zumindest Gespräche über neue Wege an, um die gestiegenen Belastungen durch die Energiepreise abzufedern. Babette Büchner, Nachrichtenredaktion.
4: Zum Fußball. Im Abendspiel der Bundesliga hat der FC Bayern beim VfL Wolfsburg mit 1:0 gewonnen. Zuvor hatte sich RB Leipzig das Ticket für die Champions League geholt mit einem 2:1-Sieg gegen St. Pauli. Die weiteren Ergebnisse: Hoffenheim-Bremen 1:0, Augsburg-Gladbach 3:1 und Stuttgart-Leverkusen ebenfalls 3:1.
7: 9:01.
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8: Alles frei auf den Straßen. Die Flitzerblitzer stehen auf der A24 Richtung Hamburg in der Baustelle bei Berlin, B96 zwischen Rambin und Samtens am Parkplatz, B103 in Dresenow Richtung Mainburg, B104 in Chemnitz an der Bushaltestelle Richtung Stafenhagen. Auf der B105 stehen mehrere, einmal in Rostock Warnow-Allee aus dem Tunnel raus Richtung Lüttenklein, Ortsausgang Mönchhagen Richtung Rostock, und wenn ihr da weiterfahrt, Röversheker Chaussee stadteinwärts, da steht auch noch ein Flitzerblitzer. In Dierhagen am Hotel Billing wird geblitzt, in Warschau Richtung Zarentin und in Webelin Richtung Ludwigslust. Habt ihr noch was gesehen? Dann ruft an auf unserer Studio-Hotline 0381 49 78 110. Denn keiner meldet mehr aktuelle Flitzerblitzer.
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0: Genießt den Tag heute mit Ostseewelle und all euren Lieblingshits, die euch gut gelaunt begleiten. Mit dem 80er Big in Japan und dem aktuellen Hit Blood Running von Ray Dalton seid ihr bestens versorgt. Genau das, was ihr hören wollt eben. Dranbleiben. Und in 20 Minuten überraschen wir die nächste Mama mit der größten Blumigrußaktion des Landes gemeinsam mit Florup.
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0: Ihr hört Ostseewelle mit dem Blick aufs Wetter. Schönen Sonntag euch. Heute haben wir Sonne und Wolken. Im Verlauf kommen auch Schauer vereinzelt dazu bei 20 Grad Spitze. Der Zwei-Tage-Trend geht nicht über Höchstwerte von 14 Grad. Morgen zum Wochenstart viele Regenwolken unterwegs, aber das wird über den Tag weniger und die Sonne ist dann auch mal da. An der Küste sind auch Böen dabei. Übermorgen neben Sonne und Schauer auch vereinzelt Graupel. 9.29 Uhr, Ostseewelle, der beste Verkehrsservice für unser Land. Alles frei bei uns. Die Flitzerblitzer stehen auf der A24, Höhe Kremmen, nochmal A24, Richtung Berlin im Dreieck Wittstock. B96 zwischen Rambin und Samtens am Parkplatz. B103 in Dresenow Richtung Mainburg. B104 in Chemnitz an der Bushaltestelle Richtung Staffenhagen. Auf der B105 haben wir mehrere. Rostock-Warnow-Allee aus dem Tunnel raus Richtung Düttenklein, Ortsausgang Mönchhagen Richtung Rostock und wenn ihr da weiterfahrt, Röversegersche Seestadt einwärts, also ein paar hundert Meter weiter, steht auch noch ein Blitzer. In die Hagen, am Hotel Blinkfür, in Warschau Richtung Zarentin und in Webelin Richtung Ludwigslust wird noch geblitzt. Und wenn ihr noch was gesehen habt, dann ruft an auf unserer Studio-Hotline 0381 49 78 110. Denn keiner meldet mehr aktuelle Flitzerblitzer.
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0: Und da starten wir doch rein in die nächste halbe Stunde mit Dasher und Austin. Ich bin Kathi Bobinger und wünsche euch einen schönen Vormittag.

0: Wir sagen unseren Müttern oft, dass wir sie lieb haben und sie die allerbesten sind. Aber wenn wir das auch machen können, dass sie nicht damit rechnen, ist das doch umso schöner. Ihr hört Ostseewelle, euer Heimatsender heute am Muttertag. Mit der größten Blumengrußaktion des Landes gemeinsam mit Fleurop. Wir überraschen jetzt wieder eine Mama mit einem ganz persönlichen Gruß. Dazu gibt es auch einen Strauß, den wir ihr vor die Haustür bringen. Es geht in den Kreis Ludwigslust-Parchim zur Susanne aus Niendorf.
1: Ja, Rost.
0: Hallo, hier ist Kathi von deinem Lieblingssender Ostseewelle.
1: Boah, das kann doch nicht wahr sein. Toll. Komme ich jetzt zu der Ehre.

0: Was denkst du denn? Kannst du dir irgendwas vorstellen?
1: Ich kann mir vorstellen, wie Muttertag vielleicht. Das ist einer meiner Söhne.
0: Ja, dann
1: auf die Idee gekommen ist.
0: Haben wir jetzt eine Überraschung für dich? Hör doch mal ganz genau hin.
2: Alles Gute zum Muttertag, meine liebe Mutti. Danke, dass du immer für mich da bist und alles für mich machst. Dein Daddy.
1: Oh, das geht ja runter wie Öl, ne?
0: Ja.
1: Oh, da weiß ich ja gar nicht, was ich sagen soll.
0: Ich habe gehört, ihr verbringt heute den ganzen Tag zusammen.
1: Ja, ich verbringe heute mit meinen Söhnen den ganzen Tag, ja. Zwei haben gerade mit mir gefrühstückt und der dritte ist noch unterwegs. Ich muss jetzt mal Luft holen. Der fährt gerade von Frankfurt am Main, der war gestern beim Bundeskönig schießen. Hat den vierten Platz für Mecklenburg-Vorpommern bekommen.
0: Oh wow, nicht
1: noch
0: schlecht.
1: Bin ich ganz stolz, ja, ganz stolz auf meine Söhne, auf alle drei.
0: Oh, wie schön. Oh. Ja, Alexander, sein Spitzname ist Berti. Hat er denn mit dir gefrühstückt? Berti.
1: Ja, er hat mit mir gefrühstückt, sitzt auch noch unten am Frühstückstisch.
0: Ach Mensch, ja, dann kannst du ja gleich zu ihm gehen und...
1: Und den ordentlich einmal drücken, das
0: genau,
1: mache ich auch.
0: Genau,
1: das mache ich auch. Oh, das ist ja toll, ich weiß gar nicht, was ich sagen soll.
0: Ja.
1: Das ist eine tolle Überraschung.
0: Wir haben aber nicht nur diese süße Grußbotschaft von deinem Sohn, sondern auch einen Blumenstrauß, einen wunderschönen großen Blumenstrauß von Fleurop, den wir zu dir nach Hause bringen.
1: Sehr super, das ist sehr super. Ja, da freue ich mich dann riesig drauf. Dankeschön.
0: Ja, wir sagen auch danke, wünschen euch einen schönen restlichen Tag, tollen Muttertag dir.
1: Ja, vielen, vielen Dank.
0: Tschüss. Bis bald, ciao.
1: Ja, danke, tschüss.
0: Wir überraschen eure Mütter den ganzen Tag. Ihr habt euch angemeldet bei ostseewelle.de für die größte Blumengrußaktion des Landes gemeinsam mit Fleurop. 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

Na, auch mitgesungen? Das war einer eurer Lieblingshits aus den 80ern. Und damit die Mischung stimmt, jetzt wieder ein Hit aus den aktuellen Charts. Hier bei Ostseewelle.

0: Breakaway aus den 2000ern. Ihr hört Ostseewelle und Groove ist wieder total in bei der meisten Musik mit allen aktuellen Hits. Kommt einer nach dem anderen wieder in die Charts, die total geile groovige Beats haben. Zum Beispiel aktueller Hit von Alex Warren ist da dabei. Da sind wir direkt geneigt mitzumachen. Geht gar nicht anders, weil es 100% gute Vibes hat. Und auch ein ruhiger Hit aus den 80ern ist gleich dabei für euch. Flashdance.
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6: Ich bin Babit Büchner. Das ungarische Parlament hat Peter Modjar zum neuen Ministerpräsidenten gewählt. Eine deutliche Mehrheit der Abgeordneten stimmten für den bürgerlichen Politiker, der damit Viktor Orban nach 16 Jahren an der Macht ablöst.
7: Modjars Tisza-Partei hatte die Parlamentswahl im April mit klarem Vorsprung gewonnen. Der neue Regierungschef verspricht nicht weniger als eine Systemwende. Unter Orban war Ungarn zu einer korrupten Halbautokratie verkommen. In Europa war das Land isoliert. Modjar möchte rechtsstaatliche und demokratische Verhältnisse schaffen. Die Ungarn sollen wieder eine Zukunft für sich und ihr Land sehen können, sagte er in seiner Antrittsrede. Aus Budapest, Gregor Mayer.
6: Nach einer von US-Präsident Donald Trump vermittelten Waffenruhe im Ukraine-Krieg hat Kreml-Chef Wladimir Putin seine Militärparade zum 9. Mai störungsfrei durchgezogen, wenn auch deutlich kleiner, ohne Panzer und Raketen. Die von ukrainischer Seite befürchteten Drohnenangriffe blieben aus. Russland feiert am 9. Mai den Tag des Sieges der Sowjetunion über Nazi-Deutschland. In seiner Rede zeigte sich Putin sicher, dass Moskaus Armee auch den Krieg gegen die Ukraine gewinnt. Und zum Sport. Magdeburg hat einen großen Schritt in Richtung Klassenerhalt in der zweiten Fußball-Bundesliga gemacht. Die Mannschaft gewann gegen Kiel mit 3:1. Dresden verpasste die vorzeitige Rettung. Die Sachsen verloren mit 1:2 beim Abstiegskampf-Konkurrenten Braunschweig. Im Aufstiegskampf hat Hannover die Chance verpasst, Druck auf die Konkurrenz zu machen. Gegen Bochum stand es am Ende 1:1.
0: Ostseewelle hier mit dem Blick aufs Wetter. Bei den Temperaturen, da knacken wir die 18 Grad Marke und bei den meisten regnet es auch nicht in Hamburg und Schleswig-Holstein. Vor allem im Nordwesten, da ist es nachmittags schöner, sonst ist auch beim Rest etwas Sonne da mit vielen Wolken. Der Zwei-Tage-Trend, morgen, da haben wir dafür mehr Regen, an der Küste kracht es auch mal. Sonst bleibt es bei einem Wechsel aus Sonne und Wolken mit Höchstwerten zwischen 11 und 13 Grad. Auch übermorgen haben wir gelegentlich Schauer und Graupel, aber auch die Sonne schafft es hier durch die Wolken bei 14 Grad Spitze. Uhr, Ostseewelle, der beste Verkehrsservice für unser Land, alles frei bei uns. Die Flitzerblitzer stehen auf der A24 Höhe Kremmen, auf der B96 zwischen Rambin und Samtens am Parkplatz, B104 in Chemnitz an der Bushaltestelle Richtung Staffenhagen, B105 in Rostock-Warnow-Allee aus dem Tunnel raus Richtung Lüttenklein, nochmal zwei weitere auf der B105, Ortsausgang Mönchhagen Richtung Rostock und wenn ihr da weiterfahrt, Rüversäger Chaussee stadteinwärts steht auch einer, paar hundert Meter weiter. B198 Miro Richtung Wiesenberg an der Rettungswache, in Warschau Richtung Zarentin und in Wöbelin Richtung Ludwigslust. Habt ihr noch was gesehen? Dann ruft an auf unserer Studio-Hotline 0381 49 78 110, denn keiner meldet mehr aktuelle Flitzerblitzer.
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0: Jetzt mit Eva Max und Mai Oh Mai. Ich bin Kati, guten Morgen.

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1: Heute ruft euch ganz plötzlich Ostseewelle an, jede Stunde, zum Muttertag. Hat euer Heimatsender nämlich die größte Blumengrußaktion des Landes. Ihr bekommt einen tollen Blumenstrauß von Fleurop nach Hause geschickt und gleichzeitig werdet ihr auch von euren Kindern überrascht mit einem persönlichen Gruß. Jetzt ist Mama Romy dran aus Malchin im Kreis Seenplatte. Sabrina hat nämlich eine Nachricht für sie.
2: Ja, hallo.
1: Hallo, spreche ich da mit der Romy?
2: Ja, genau.
1: Hallo, hier ist Kathi von Ostseewelle.
2: Oh, ich glaub's ja nicht.
1: Du klingst so, als wüsstest du schon, was auf dich zukommt.
2: Ich ahne was.
1: Mhm. Dann hören wir es uns doch jetzt mal gemeinsam an.
3: Ja, hallo liebe Mutti. Ich wünsche dir alles Liebe zum Muttertag und wollte einfach nur mal Danke sagen und hoffe, du hast viel Freude mit den Blumen. Bis später.
2: Oh ja, das ist ja super, danke. Ja, wir sehen uns noch.
1: Was macht ihr dann am Nachmittag noch Schönes?
2: Ja, wir wollten eigentlich grillen, wenn das Wetter mitspielt.
1: Ja. Sabrina hat ja schon gesagt, viel Spaß mit dem Blumenstrauß. Der wird dir nach Hause geschickt, dann kannst du dich zusätzlich zu der Nachricht eben noch freuen über einen tollen Blumenstrauß von Fleurop.
2: Ja, den habe ich schon, der sieht super aus.
1: Ach, du hast den schon, sehr schön.
2: Ja.
1: Euch einen ganz, ganz tollen und schönen Muttertag. Genieß noch das Wochenende und grüß Sabrina.
2: Ja, das mache ich. Und vielen Dank.
1: Ciao.
2: Ja, tschüss.
1: Das ist die größte Blumenstrauß.

0: 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Zum späten Frühstück, da haben wir das Power-Duo Felix Jan und Sarah Berrios dabei mit Now's a Good Time to Be. Da schmeckt das Brötchen noch gleich viel besser. Und ein 2000er von Robbie Williams geht auch immer. Gleich garantiert für euch in der nächsten halben Stunde.
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0: Der Blick aufs Wetter bei Ostseewelle. Wir haben einen typischen Mix aus Wolken und ein bisschen Sonne. Ganz im Osten, da ist es noch sehr freundlich. Später gibt es vereinzelt Schauer. Angenehm milde 15 bis 20 Grad sind's. Zwei Tage Trend. Morgen erstmal ziemlich grau und regnerisch. Später lockert es vor allem Richtung Mecklenburg auf und die Sonne kommt raus. Allerdings wird es dann deutlich frischer mit nur noch 10 bis 14 Grad und ordentlich Wind. Übermorgen ein bisschen Sonne, viele Wolken, immer mal Schauer und vereinzelt auch Graupel dabei. 10.29 Uhr.
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0: Alles frei auf den Straßen. Die Flitzerblitzer stehen auf der A24 Richtung Berlin im Dreieck Wittstock, auf der B96 zwischen Rambin und Samtens am Parkplatz, B103 in Dresenow Richtung Mainburg, B104 in Chemnitz an der Bushaltestelle Richtung Staffenhagen, B105 Rostock-Warnow-Allee aus dem Tunnel raus Richtung Dittenklein, nochmal B105 Ortsausgang Mönchhagen Richtung Rostock und wenn ihr da weiterfahrt, wird auch noch geblitzt, Röversheger Chaussee stadteinwärts. B198, Miro Richtung Wesenberg an der Rettungswache, in Dierhagen am Hotel Blinkfür und in Warschau Richtung Zarentin. Habt ihr noch was gesehen? Dann ruft doch an auf unserer Studio-Hotline 0381 49 78 110, denn keiner meldet mehr aktuelle Flitzerblitzer.
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0: 10.43 Uhr, Ostseewelle, der beste Verkehrsservice für unser Land, immer sofort, wenn etwas passiert. Vorsicht auf der A20 Richtung Stettin, kurz vor dem Kreuz Rostock ist eine dunkle gekleidete Person auf der Straße. A20 Richtung Stettin, kurz vor dem Kreuz Rostock, eine dunkle gekleidete Person auf der Straße. Wenn wir uns jetzt überlegen, was wir dieses Wochenende so machen, dann haben wir was für alle Pferdefans. Heute ist Tag der offenen Stalltür. Das heißt, die Bernsteinreiter feiern großes Familienfest in Hirschburg bei Ribnitz-Damgarten. Bernsteinreiterchef Tino Leipold, bei euch steppt ja heute das Pferd oder der Bär.
1: Natürlich, Schnupperreitstunde, unsere Reitlehrer sind alle mit von der Partie. 250 Pferde sind im Einsatz. Unsere Streichelzoos freuen sich auf Besuche. Wir haben Kinderspielwelten, eine große Strohburg, Bogenschießen und vieles, vieles mehr.
0: Ja, das klingt wirklich nach Spaß. 250 Pferde ist krass und mit zwei kleinen neuen Ministars. Bei euch wurden gerade Zwillingsfohlen geboren, die auch bei Instagram und Facebook ziemlich viral gehen.
1: Genau, also die Wahrscheinlichkeit, dass Zwillingsfohlen überleben, ist 1 zu 1000. Also da haben wir wirklich Glück gehabt. Am 10.04. sind sie geboren, das heißt, sie werden genau einen Monat alt. Und der 10. Mai ist Muttertag. Und deswegen lautet unser Slogan in diesem Jahr, bring deine Mutter mit. Das heißt, man kann gemeinsam mit seiner Mutter eine Kutschfahrt machen und ein gemeinsames Foto bekommen.
0: Das klingt wirklich nach einem wunderschönen Ausflug. Tino Leipold, Chef der Bernsteinreiter. Viel Spaß und hoch die Hände.
1: Wochenende!
0: Heute den ganzen Tag großes Familienfest beim Tag der offenen Stalltür in Hirschburg bei Ribnitz-Damgarten. Mit Pferdespaß, Pferderennen und nachher um 15 Uhr auch einem Hobbyhorsing-Flashmob. Ostseewelle hier. Viel Spaß jetzt mit Save My Love von Kygo

0: Ihr hört Ostseewelle. Wer gerade auf dem Weg ist zur Kaffeemaschine und sich schon seinen zweiten oder vielleicht auch dritten Kaffee rauslässt, damit das noch besser ist, damit euer Muttertag auch noch schöner ist, spielen wir nur die Hits, die ihr liebt. Ganz neu dabei ist Fastboy mit Beautiful Life, holt uns wieder den Frühling rein und transportiert genau das Gefühl. Oder Madonna mit Like a Prayer, schon lange in eurer Playlist. Gleich.
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4: Ich bin Katrin Müller. Nach der Ankunft des von einem Ausbruch des Hunter-Virus betroffenen Kreuzfahrtschiffs auf Teneriffa sind nun Ärzte an Bord der Hondius. Nach Abschluss der Untersuchungen sollen alle Passagiere und ein Großteil der Crewmitglieder in ihre jeweiligen Heimatländer gebracht werden. Das teilte das spanische Gesundheitsministerium mit. Zuerst sollen 14 Spanier von Bord gehen, die Flüge von Staatsbürgern aus Deutschland, Belgien und Griechenland sowie einem Teil der Besatzung übernehmen dann die Niederlande.
5: In Fünfergruppen mit nur leichtem Gepäck und mit Schutzmasken über Mund und Nase werden die Passagiere vom Schiff gebracht. Bis zum Flughafen sind es per Bus nur wenige Minuten. Ohne große Abfertigung oder Sicherheitskontrollen geht's dann direkt in den Flieger nach Hause, wo voraussichtlich für alle eine lange Zeit in Quarantäne folgen wird. Das leere Kreuzfahrtschiff wird dann in den Niederlanden erwartet, unter deren Flagge es fährt. Uli Reitinger, Nachrichtenredaktion.
4: Kreml-Chef Putin ist bereit zu direkten Gesprächen mit dem ukrainischen Präsidenten Selenskyj, aber nur in der russischen Hauptstadt. Wer sich mit ihm treffen wolle, müsse nach Moskau kommen, sagte Putin. Als Vermittler im Krieg zwischen Russland und der Ukraine bringt er seinen langjährigen Freund, den Altkanzler Gerhard Schröder, ins Spiel. Ein 4-jähriges Kind hat einen Bahnübergang am Bodensee mit seinem Laufrad überquert und ist dabei von einem Zug erfasst und tödlich verletzt worden. Als die Schranken bereits geschlossen waren, sei das Mädchen mit seinem Laufrad über den Bahnübergang in der Ortsmitte von Sipplingen gefahren, teilte die Polizei mit. Trotz einer Notbremsung erfasste ein Regionalexpress gestern das Kind. Die 4-Jährige wurde lebensgefährlich verletzt und starb in der Nacht an ihren schweren Verletzungen.
0: Ostseewelle hier mit dem Blick aufs Wetter. Bei den Temperaturen, da knacken wir die 18-Grad-Marke und bei den meisten regnet es auch nicht in Hamburg und Schleswig-Holstein. Vor allem im Nordwesten, da ist es nachmittags schöner, sonst ist doch beim Rest etwas Sonne da mit vielen Wolken. Der Zwei-Tage-Trend, morgen, da haben wir dafür mehr Regen, an der Küste kracht es auch mal. Sonst bleibt es bei einem Wechsel aus Sonne und Wolken mit Höchstwerten zwischen 11 und 13 Grad. Auch übermorgen haben wir gelegentlich Schauer und Graupel. Aber auch die Sonne schafft es hier durch die Wolken bei 14 Grad Spitze.
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0: Vorsicht auf der A20 Richtung Stettin, da haben wir kurz vor dem Kreuz Rostock eine dunkel gekleidete Person. Und Landkreis Rostock im Bad Doberan am Weigmüller Holz, Behinderung nach Unfall mit Motorrad. Rettungskräfte sind hier unterwegs. Vor den Flitzerblitzern haben wir noch eine Vermisstenmeldung der Polizei aus Rostock, beziehungsweise zwei aus Rostock. Einmal die seit Freitagabend vermisste 20-jährige Lucretia Etusamania. Sie ist zuletzt im Bereich des Uniklinikums Rostock gesehen worden, kommt ursprünglich aus Hamburg, deshalb kann es auch sein, dass sie dahin auch wieder unterwegs ist, auch mit den öffentlichen Verkehrsmitteln. Sie ist ca. 1,80, groß, kräftige Statur, hat lange dunkle Haare mit blonden Strähnen zum Zopf gebunden, hat zuletzt eine Jogginghose getragen und einen rosa Pullover. Ein Bild von ihr gibt's im Web bei ostseewelle.de. Und auch die 46-jährige Anja Weißköppe aus Rostock wird vermisst. Zuletzt gesehen wurde sie gestern am späten Abend in Lichtenhagen. Sie hat blaue Augen, dunkelblonde Haare und eine kräftige Statur. Wer sie gesehen hat, Hinweise auch hier bitte an die Polizei. Die Flitzerblitzer stehen auf der A24 Höhe Kremmen, B103 in Dresenow Richtung Meinburg, B104 in Chemnitz an der Bushaltestelle Richtung Staffenhagen, B105, Ortsausgang Mönchhagen Richtung Rostock. Und wenn ihr da weiterfahrt, Röversheger Chaussee stadteinwärts, paar hundert Meter weiter, steht auch einer. In Dierhagen am Hotel Blinkfür, in Torgelow in der Breitenstraße an der Alten Post, in Warschau Richtung Zarentin und in Wemmelin Richtung Ludwigslust. Wenn ihr noch was habt, Dann ruft gerne an auf unserer Studio-Hotline 0381 49 78 110, denn keiner meldet mehr aktuelle Flitzerblitzer.
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0: Schönen Sonntag euch, heute am Muttertag. Ihr hört Ostseewelle. Wir überraschen den ganzen Tag eure Mamas mit der größten Blumengrußaktion des Landes. Ihr habt euch einfach angemeldet im Web bei ostseewelle.de. Und die nächsten Grüße, die gehen in den Kreis Rostock. Die liebe Sina will ihre Mama Silke aus Pölchow nämlich was sagen. Hallo, spreche ich denn mit der Silke?
1: Ja.
0: Hi, hier ist dein Heimatsender Ostseewelle.
1: Oh, einen wunderschönen guten Tag.
0: Hallöchen. Was machst du denn gerade Schönes? Wobei begleiten wir dich?
1: Ich bin momentan noch beim Mittag vorbereiten.
0: Beim Mittag vorbereiten. Heute ist ja Muttertag und es ist ein ganz besonderer Tag. Sina möchte dir nämlich was sagen.
2: Mhm. Hallo Mama. Ich freue mich sehr darüber, dass du den Blumenstrauß kriegst von Ostseewelle. Ich danke dir auf jeden Fall vom ganzen Herzen für alles, was du bisher für mich gemacht hast. Und ich bin unglaublich stolz, deine Tochter zu sein. Vielen herzlichen Dank für alles und ich liebe dich. Deine liebe Tochter Sina.
0: Und was sagst du?
1: Super.
0: Ist eine schöne Überraschung.
1: Jo.
0: Seht ihr euch heute noch?
1: Ja, sie sind miteinander.
0: Ach, sehr schön. Ja, du bekommst nicht nur die tollen Grüße von Sina, sondern auch einen wunderschönen Blumenstrauß von Fleurop nach Hause.
1: Das ist super, freue ich mich.
0: Ja? Sehr schön, dass wir euch da immer eine Freude machen können. Dann genieß noch den Tag, genieß ihn mit Sina und wünsche noch einen schönen restlichen Muttertag.
1: Jo, ich bedanke mich.
0: Ciao.
1: Ciao.
0: Die größte Blumengroßaktion des Landes. Gemeinsam mit Fleurop. Jede Stunde trifft es eine von euren Mamas bis 20 Uhr auf jeden Fall. Habt also eure Telefone bereit. Und Fastboy sagt es ganz gut, Beautiful Life. Das geht an all eure Mamas da draußen.

0: Genießt das restliche Wochenende. Danke fürs Ostseewelle hören und das jeden Tag, den ganzen Tag. Gute Entscheidung. Ein guter Grund sind all eure Lieblingskünstler, die wir euch reinschieben. Lady Gaga gehört dazu mit ihrem 2000er Paparazzi oder neuer aktueller Hit von Summer 12 to 12 wartet auf euch.
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0: Genießt euren Sonntag. Heute haben wir Sonne und Wolken. Im Verlauf kommen auch Schauer vereinzelt dazu bei 20 Grad Spitze. Zwei Tage Trend, geht es nicht über 14 Grad hinaus. Morgen zum Wochenstart viele Regenwolken unterwegs, aber das wird über den Tag weniger und die Sonne ist dann auch mal da. An der Küste haben wir auch Böen dabei. Übermorgen neben Sonne und Schauer auch vereinzelt Graupel. 11.31 Uhr Ostseewelle, der beste Verkehrsservice für unser Land. Wir haben auf der A20 Richtung Lübeck ein Pannenauto zwischen Kreuz Rostock und Rostock Südstadt. Und aus dem Kreis Rostock kommt was von euch.
6: Guten Morgen, liebes Ostseewelle-Team, der Justin hier in Doberan, Balkenhüller Holz. Ein Unfall mit Motorrad.
0: Danke dir fürs Bescheid sagen. Die Flitzerblitzer stehen auf der A24, da haben wir drei. Richtung Hamburg in der Baustelle bei Berlin, Höhe Kremmen und Richtung Berlin im Dreieck Wittstock. B96 zwischen Rambin und Samtens am Parkplatz wird doch geblitzt. Auf der B103 in Dresenow Richtung Mainburg. B105 Rostock-Warnow-Allee aus dem Tunnel raus Richtung Lüttenklein. B192 Ortsausgang Neubrandenburg Richtung Penzlin. In Dierhagen am Hotel Blinkfür und in Glockenhagen in der Bederstraße aus Dierhagen kommend. In Rostock-Röversäger Chaussee Stadt einwärts. In Warschau Richtung Zarentin. Wörbelin Richtung Ludwigslust. Und noch einer von euch.
7: Schönen guten Tag, Luis hier. Ich möchte einen Blitzer melden. Ja. In Fritzwald Richtung Rubenow und Wusterhusen, beidseitig in der 80er-Zone.
0: Danke dir fürs Melden. Wenn ihr auch noch was habt, dann ruft an auf unserer Studio-Hotline 0381 49 78 110. Denn keiner meldet mehr aktuelle Flitzerblitzer.
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0: Und wir machen weiter mit Hurts and Purple Disco Machine und One of a Life. Ich bin Kathi Bobinger, hi.

Tick langsamer noch. Interessant daran, die Version lag einige Jahre rum und wurde später erst ein Charterfolg, als der Moderator ihn zufällig wiederentdeckt hat und ihn im Radio gespielt hat. Sind wir froh, dass er es damals gemacht hat.

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5: Ich bin Katrin Müller. Nach der Ankunft des von einem Ausbruch des Hunter-Virus betroffenen Kreuzfahrtschiffs auf Teneriffa sind nun Ärzte an Bord der Hondius. Nach Abschluss der Untersuchungen sollen alle Passagiere und ein Großteil der Crewmitglieder in ihre jeweiligen Heimatländer gebracht werden. Das teilte das spanische Gesundheitsministerium mit. Zuerst sollen 14 Spanier von Bord gehen. Die Flüge von Staatsbürgern aus Deutschland, Belgien und Griechenland sowie einem Teil der Besatzung übernehmen dann die Niederlande.
6: In Fünfergruppen mit nur leichtem Gepäck und mit Schutzmasken über Mund und Nase werden die Passagiere vom Schiff gebracht. Bis zum Flughafen sind es per Bus nur wenige Minuten. Ohne große Abfertigung oder Sicherheitskontrollen geht's dann direkt in den Flieger nach Hause, wo voraussichtlich für alle eine lange Zeit in Quarantäne folgen wird. Das leere Kreuzfahrtschiff wird dann in den Niederlanden erwartet, unter deren Flagge es fährt. Uli Reitinger, Nachrichtenredaktion.
5: Kreml-Chef Putin ist bereit zu direkten Gesprächen mit dem ukrainischen Präsidenten Selenskyj, aber nur in der russischen Hauptstadt. Wer sich mit ihm treffen wolle, müsse nach Moskau kommen, sagte Putin. Als Vermittler im Krieg zwischen Russland und der Ukraine bringt er seinen langjährigen Freund, den Altkanzler Gerhard Schröder, ins Spiel. Ein 4-jähriges Kind hat einen Bahnübergang am Bodensee mit seinem Laufrad überquert und ist dabei von einem Zug erfasst und tödlich verletzt worden. Als die Schranken bereits geschlossen waren, sei das Mädchen mit seinem Laufrad über den Bahnübergang in der Ortsmitte von Sipplingen gefahren, teilte die Polizei mit. Trotz einer Notbremsung erfasste ein Regionalexpress gestern das Kind. Die 4-jährige wurde lebensgefährlich verletzt und starb in der Nacht an ihren schweren Verletzungen.
7: Hamburg und Schleswig-Holstein, da bekommen wir heute Nachmittag etwas Sonne mit einzelnen Schauern bei Höchstwerten von 18 Grad heute. Windig ist es aber den ganzen Tag. 2-Tage-Trend, morgen haben wir dafür mehr Regen. An der Küste kommt auch mal Blitz und Donner dazu, sonst bleibt es bei einem Wechsel aus Sonne und Wolken mit Höchstwerten zwischen 11 und 13 Grad. Auch übermorgen haben wir mal Schauer und Graupe dabei, aber auch die Sonne, die schafft es durch die Wolken, bei 14 Grad höchstens. 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A20 Richtung Lübeck. Zwischen Kreuz Rostock und Rostock Südstadt haben wir ein Pannenauto. Und Kreis Rostock in Bad Doberan am Balkmüller Holzhöhe Edeka. Behinderungen nach Unfall mit Motorrad. Vor den Flitzerblitzern haben wir 2 Vermisstenmeldungen der Polizei aus Rostock. Einmal die 20-jährige Lucrezia Itusamania. Seit Freitagabend wird sie vermisst, ist zuletzt im Bereich des Uniklinikums Rostock gesehen worden. Kommt ursprünglich aus Hamburg, deshalb kann es auch gut sein, dass sie dahin unterwegs ist, auch mit den öffentlichen Verkehrsmitteln. Sie ist ca. 1,80, kräftig, hat lange dunkle Haare mit blonden Strähnen zum Zopf gebunden und hat zuletzt einen rosa Pullover und eine Jogginghose getragen. Ein Bild von ihr gibt's im Web bei ostseewelle.de. Auch die 46-jährige Anja Weißköppel aus Rostock wird vermisst. Zuletzt gesehen gestern Abend, am späten Abend in Lichtenhagen. Sie hat blaue Augen, dunkelblonde Haare und eine kräftige Statur. Wer sie gesehen hat, Hinweise auch hier bitte an die Polizei. Die Flitzerblitzer stehen auf der A14, Richtung Wismar am Ende der Autobahn. A24, Höhe Kremmen. B96, zwischen Rabin und Samtens am Parkplatz. B104 in Chemnitz an der Bushaltestelle Richtung Staffenhagen. B105 Rostock-Warnow-Allee aus dem Tunnel raus Richtung Lüttenklein. Und
8: hallo, hier ist Wolfgang, grüß dich. Auf der B105 Mönchhagen Richtung Rostock wird in Mönchhagen geblitzt. Mhm. Und auf der Umgehungsstraße Bentwisch auch Richtung Rostock.
7: Dankeschön. B192 Ortsausgang Neubrandenburg Richtung Pinzli wird geblitzt. In die Hagen am Hotel Blinkfür. Und wo noch?
9: Hallo, hier ist der Robert. Ich möchte einen Laser verpetzen. In Glockenhagen stehen Sie. Lasern auf der Bederstraße von Bierhagen kommt zur 105.
7: Danke an Robert. In Torgelow in der Breitenstraße an der Alten Post wird auch noch geblitzt. Und auch zwischen Wusterhusen und Rubenowhöhe Pritzwald. Habt ihr was gesehen, dann ruft an auf unserer Studio-Hotline 0381 49 78 110, denn keiner meldet mehr aktuelle Flitzerblitzer.

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1: Willkommen zu den offiziellen Hörercharts. Hier gibt's die 20 meistgewünschten Songs der vergangenen Woche, gewählt von euch. Und heute wieder mit jeder Menge neuer Musik, spannenden Chartbewegungen, einer neuen Nummer 1 und den größten Hits der Woche. Außerdem stelle ich heute wieder 4 brandneue Hit-Tipps vor. Mit dabei Calvin Harris, Miles Smith, Paul Kalkbrenner und Lauf.
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1: American Girls, Harry Styles auf der 3. Letzte Woche auf 2, Fever Dream, Alex Warren. Wird heute wieder abgelöst. New Religion von Bebe Rexha und Faithless letzte Woche noch auf 1.
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1: Auch er stand bei uns Anfang des Jahres an der Chartspitze. Bruno Mars, I Just Might. In dieser Woche
0: Platz 20.

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0: Boy You Turn Me auf Platz 19, Cascada und Felix Jähn.
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0: Seit 20 Jahren erfolgreich und er war auch jahrelang der bestbezahlte DJ der Welt, Calvin Harris. Oh, ein Jahr war er mit Taylor Swift zusammen, liegt auch schon wieder 10 Jahre zurück. Mittlerweile ist er wieder neu vergeben und verheiratet, jettet trotzdem pausenlos um die Welt. In diesem Sommer zum Beispiel wieder ganz oft auf Ibiza anzutreffen. Und höchstwahrscheinlich spielt er auch dann seinen neuen Song. Satisfy, unser erster Hitvorschlag. Hier ist Calvin Harris und Jessie, eine ganz neue Stimme aus Irland.

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1: Need Your Love, neuer Song von One Republic, in dieser Woche bei uns auf Platz 17. Nicht nur Calvin Harris, sondern auch David Guetta kann man in diesem Jahr wieder live auf Ibiza erleben. Genau dort hat er vor einigen Wochen diesen Song aufgenommen, gemeinsam mit Jennifer Lopez, Save Me Tonight, in dieser Woche auf
0: Platz 16.

0: Schönen Sonntag, ihr hört Ostseewelle. Heute ist ein ganz besonderer Tag, Muttertag. Wir senden stündlich eure Muttertagsgrüße. Und jetzt ist es wieder soweit. Welche Mama bringen wir denn jetzt zum Strahlen?
1: Das ist die Angela aus Neunkirchen im Kreis Vorpommern-Greifswald. Ihr Sohn Tom ist gerade mit ihr unterwegs.
2: Hallo?
1: Ja, hallo?
2: Ja,
1: hast du schon die Nummer erkannt?
2: Ich habe es gesehen, ja, Ostseewelle. Und ich habe jetzt gedacht, jetzt habe ich euch weggedrückt.
1: Nein. Du, ich hätte einfach ganz dreist nochmal angerufen sonst.
2: Ja, ne? Das glaube ich.
1: Du, was machst du denn gerade? Du klingst so außer Puste.
2: Wir gehen spazieren, gerade eine Hunderunde.
1: Ach so. Ja, dann habe ich was ganz Tolles für dich zu dieser Hunderunde von deinem Sohn.
3: Liebe Mama, ich bin so dankbar, dass du das Herz unserer Familie bist und möchte dir daher eine liebe Freude mit diesem Blumenstrauß bereiten und ja, freue mich auf den Tag mit dir.
2: Oh, wie schön. Ja, so ist er, ne?
1: Hat er ja, ganz schön, süß gesagt, ne?
2: Ja, ganz, ganz süß. Freut mich ganz doll, ja. Und deswegen weiß ich auch jetzt, warum ich unbedingt das Handy mitnehmen sollte zur Hunderunde.
1: Ja. Er wusste schon Bescheid.
2: Tatsächlich. Ja, vielen, vielen Dank, ja.
1: Aber wie er schon gesagt hat, wir haben nicht nur die Grußbotschaft, sondern auch einen ganz tollen, wunderschönen Blumenstrauß von Fleurop, der zu Hause auf dich wartet.
2: Oh, weia, ja, das auch noch. Ja, vielen Dank, Tommy. Dankeschön. Das freut mich. Das ist ein toller Tag.
1: Gab's gerade schon die Umarmung, oder?
2: Ja, genau. Ach. Hier nebenbei jetzt schon.
1: Sehr schön.
2: Ganz dicht an meiner Seite.
1: Oh ja.
2: Super.
1: Wirklich tollen restlichen Tag euch beiden.
2: Ja, vielen, vielen Dank. Ne? Und auch dir noch einen schönen Sonntag. Ne?
1: Dankeschön. Ciao.
2: Ja, danke. Tschüss.
0: Bis 20 Uhr senden wir noch eure Muttertagsgrüße hier bei Ostseewelle. Und gleich geht es weiter mit der nächsten Platzierung von euren Hörercharts.

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4: Der Blick aufs Wetter bei Ostseewelle. Ab und zu spitzelt die Sonne durch, sonst aber bewölkt. Trotzdem kaum Regen, nur vereinzelt heute. Angenehme, milde 20 Grad Spitze. Zwei Tage Trend. Morgen erstmal ziemlich grau und regnerisch. Später lockert es vor allem Richtung Mecklenburg dann auf. Und die Sonne kommt auch da mal raus. Allerdings wird es deutlich frischer mit nur noch 14 Grad Spitze und ordentlich Wind dabei. Übermorgen am Dienstag bisschen Sonne, viele Wolken, immer mal Schauer und auch vereinzelt Graupel. 12.33 Uhr.
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4: Alles frei, gute Fahrt euch. Die Flitzerblitzer stehen wo?
6: Ja, schönen guten Tag, hier ist Hubertus Deutsch. Und zwar, wenn man vom Süden kommt, die A14 am Ende, da geht es ja rechts raus auf die B105 nach Rostock. Und da genau in der Ausfahrt wird gelasert.
4: Danke dir, das war imbrüstig. A24 Richtung Hamburg in der Baustelle bei Berlin steht auch noch einer. B103 in Dresenow Richtung Mainburg. B105 Rostock-Warnow-Allee Außentunnel raus Richtung Lüttenklein. Nochmal B105 in Bentfisch Richtung Rostock. Und noch einer von euch.
7: Moin, der Jan hier. Du auf der B109, Ratebur Richtung Kaffee 70. Stehen Sie ab bei Gwietstock.
4: Perfekt, danke dir. B192, Ortsausgang Neubrandenburg Richtung Penzlin. In Glockenhagen in der Bäderstraße aus Dierhagen kommend. In Warschau Richtung Zarentin, in Wöbberlin Richtung Ludwigslust. Und zwischen Wusterhusen und Rubenow Höhe Pritzwald. Habt ihr noch was? Dann ruf doch an auf unserer Studio-Hotline 0381 49 78 110, denn keiner meldet mehr aktuelle Flitzerblitzer.

0: So, hier im zweiten Teil der Top 20 Hörercharts gibt's neue Musik von Miles Smith, Leonie und jetzt sofort Olivia Rodrigo. Neuer Einstieg für die Nummer Drop Dead.
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0: da purzelt sie runter, Holly Humberstone. Von 7 auf 14 in dieser Woche To Love Somebody.
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0: Oh, 29 Jahre geht's jetzt zurück. Es geht ums 1997. Im Februar wurde Michael Jackson zum ersten Mal Vater. Die Spice Girls standen regelmäßig in der Bravo und waren unglaublich angesagt.

Auch dieser landete auf Platz 1 der deutschen Verkaufscharts. 97 war ja auch das erfolgreichste Jahr für Aqua, eine Band aus Dänemark, die mit ihrem Hit Barbie Girl in 35 Ländern auf Platz 1 standen. Mattel, die Spielzeugfirma, bekannt für Barbie-Puppen, fand das gar nicht so lustig. Aqua benutzten ja den Namen Barbie und die Videos waren eindeutig zu sexy, meinte zumindest Mattel. Es kam zum Gerichtsstreit, der dauerte einige Jahre lang. Letztendlich hat Mattel gegen Aqua und Universal Music verloren. Ein Sommerhit in 97 gelang auch der Band Hanson aus Oklahoma. Das waren drei Jungs, die in 27 Ländern auf Platz 1 standen. Und zwar mit dieser Nummer hier, hatten danach nie wieder Erfolg, denn der Stimmbruch kam dazwischen. Hier sind die Hanson. 1997.

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1: Neuer Song von Leonie und Callum Scott. Eben gehört auf Platz 13. Stay. Mit neuem Sound geht's gleich weiter. Miles Smith kommt hier nach Taylor Swift. Opalite.
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12.55 Uhr, Ostseewelle, der beste Verkehrsservice für unser Land, immer sofort, wenn etwas passiert. Vorsicht auf der A20, Richtung Stettin, kurz vor der Baustelle bei Dummerstorf, läuft eine Person auf der Straße. A20 Richtung Stettin, kurz vor der Baustelle bei Dummerstorf, Person auf der Straße.

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1: Stargazing war sein großer Durchbruch und etliche Hits folgten. Das eben war die brandneue Single von Mai Smith. Hold Me in the Dark wird er ganz gewiss auch in seinem Live-Programm haben. Im Herbst kommt er nach Deutschland und die Tickets gibt's jetzt schon zu kaufen. Gleich Halbzeit hier in den Top 20 Charts. Es kommen die Plätze 10 bis 1. Heute mit einer neuen Chartspitze. Jetzt aber erstmal
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1: Kamrad, Hug Yourself.

0: ist heute die Nummer 1. Gleich geht's weiter mit euren Hörercharts bei Ostseewelle.
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3: Ich bin Katrin Müller. Nach der Ankunft des von einem Ausbruch des Hantavirus betroffenen Kreuzfahrtschiffs auf Teneriffa sind nun Ärzte an Bord der Hondius. Nach Abschluss der Untersuchungen sollen alle Passagiere und ein Großteil der Crewmitglieder in ihre jeweiligen Heimatländer gebracht werden. Das teilte das spanische Gesundheitsministerium mit. Zuerst sollen 14 Spanier von Bord gehen. Die Flüge von Staatsbürgern aus Deutschland, Belgien und Griechenland sowie einem Teil der Besatzung übernehmen dann die Niederlande.
4: In Fünfergruppen mit nur leichtem Gepäck und mit Schutzmasken über Mund und Nase werden die Passagiere vom Schiff gebracht. Bis zum Flughafen sind es per Bus nur wenige Minuten. Ohne große Abfertigung oder Sicherheitskontrollen geht's dann direkt in den Flieger nach Hause, wo voraussichtlich für alle eine lange Zeit in Quarantäne folgen wird. Das leere Kreuzfahrtschiff wird dann in den Niederlanden erwartet, unter deren Flagge es fährt. Uli Reitinger, Nachrichtenredaktion.
3: Kreml-Chef Putin ist bereit zu direkten Gesprächen mit dem ukrainischen Präsidenten Selenskyj, aber nur in der russischen Hauptstadt. Wer sich mit ihm treffen wolle, müsse nach Moskau kommen, sagte Putin. Als Vermittler im Krieg zwischen Russland und der Ukraine bringt er seinen langjährigen Freund, den Altkanzler Gerhard Schröder, ins Spiel. Ein 4-jähriges Kind hat einen Bahnübergang am Bodensee mit seinem Laufrad überquert und ist dabei von einem Zug erfasst und tödlich verletzt worden. Als die Schranken bereits geschlossen waren, sei das Mädchen mit seinem Laufrad über den Bahnübergang in der Ortsmitte von Sipplingen gefahren, teilte die Polizei mit. Trotz einer Notbremsung erfasste ein Regionalexpress gestern das Kind. Die 4-jährige wurde lebensgefährlich verletzt und starb in der Nacht an ihren schweren Verletzungen.
5: In Hamburg und Schleswig-Holstein, da bekommen wir heute Nachmittag etwas Sonne mit einzelnen Schauern bei Höchstwerten von 18 Grad heute. Windig ist es aber den ganzen Tag. 2-Tage-Trend, morgen haben wir dafür mehr Regen. An der Küste kommt auch mal Blitz und Donner dazu, sonst bleibt es bei einem Wechsel aus Sonne und Wolken mit Höchstwerten zwischen 11 und 13 Grad. Auch übermorgen haben wir mal Schauer und Graupe dabei, aber auch die Sonne, die schafft es durch die Wolken, bei 14 Grad höchstens.
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5: A20 Richtung Stettin, kurz vor der Baustelle bei Dummerstorf, läuft eine Person rum. Flitzerblitzer stehen auf der A14 Richtung Wismar am Ende der Autobahn. A24 Höhe Kremmen. B103 in Dresenow Richtung Mainburg. Auf der B105 wird geblitzt. Ortsausgang Mönchhagen Richtung Rostock und in Benfisch Richtung Rostock. B109, kurz hinter Alt-Wixhagen Richtung Anklam. B192, Ortsausgang Neubrandenburg Richtung Penzlin. In Dierhagen am Hotel Blinkfür und in Glockenhagen in der Biederstraße aus Dierhagen kommend. In Warschau Richtung Zarentin, Wöbelin Richtung Ludwigslust und zwischen Wusterhusen und Rubenow Höhe Pritzwald. Habt ihr noch was gesehen? Dann ruft doch an auf unserer Studio-Hotline 0381 49 78 110, denn keiner meldet mehr aktuelle Flitzerblitzer.

0: Ihr habt sie abgestimmt und euch gewünscht, die Top 20 Hits dieser Woche. Wir sind mittendrin, denn die Plätze 20 bis 11 liegen hinter uns, vor uns die Top 10. Und mit ihr geht es weiter. Olivia Dean, heute hier mit dem höchsten Aufsteiger der Woche. Von Platz 19 hoch auf
1: Platz

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0: aktuelle Song von Miles Smith, Drive Safe, in dieser Woche bei uns auf Platz 9.
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0: Unser dritter Hitvorschlag kommt aus den USA. Es sind zwei Künstler. Die beiden sind sich backstage immer mal wieder begegnet. Dann haben sie sich zu einer Studio-Session in Los Angeles verabredet und diesen gemeinsamen Song aufgenommen. Khalid und Lauf passen stimmlich wirklich sehr gut zusammen. Hier mit dem

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1: Kaido und John, Turn the Lights Off in dieser Woche auf Platz 7. Davor hatten wir Out of the Dark von Clock Clock auf Platz 8. Gleich die besten 5, knapp daneben Some

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1: Ostseewelle am Sonntag mit euren Hörercharts und dazu gibt es heute jede Stunde eure Muttertagsgrüße. Das ist die größte Blumengrußaktion des Landes.
2: Ja, es geht in den Kreis Vorpommern-Rügen. Stellt euch mal das Gesicht eurer Mama vor, wenn es heute plötzlich klingelt, sie öffnet die Tür und da steht nicht nur ein wunderschöner duftender Strauß von Fleurop, sondern sie hört im Radio auch noch eure ganz persönliche Botschaft an sie. Es geht zur lieben Helle aus Bad.
3: Ja, hallo.
2: Hallo Hella.
3: Ja.
2: Hier ist Kathi von Ostseewelle. Du, heute ist ja Muttertag, ne?
3: Ja, ja.
2: Dein Sohn Sven, der hat eine ganz tolle Nachricht für dich. Die würde ich dir jetzt abspielen.
3: Mhm.
4: Danke dir, liebe Mama, für die schöne Zeit, die du mir gegeben hast und für die große Unterstützung im Berufsleben und in meinem Privatleben. Ich danke dir für alles. Du bist mein Herzensmensch. Dein lieber Sohn Sven.
3: Dankeschön.
2: Ach, bitteschön.
3: Ja.
2: Er hat aber nicht nur so eine süße Botschaft an dich, sondern du bekommst auch einen ganz tollen, großen Blumenstrauß namens Lieblingsmama zu dir nach Hause geschickt von Fleurop.
3: Mhm.
2: Wie verbringt ihr denn noch den Tag heute?
3: Naja, er muss ja nachher wieder los.
2: Ja, aber bis dahin, was macht ihr?
3: Wir machen eine kleine Mittagsruhe.
2: Ja, wieso denn auch nicht? Ich übergebe jetzt wieder an Enrico Ostendorf.
1: Danke sehr. Auch in der nächsten Stunde gibt es wieder eure Muttertagsgrüße hier bei Ostseewelle. Gleich geht es aber erstmal weiter mit euren Hörercharts.
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6: Hallo, Ostseewelle, Hitradio Hamburg, Schleswig-Holstein hier. Wir stehen auf ehrenamtliche Arbeit im Verein. Von den Vereinen gibt's ja richtig viele hier bei uns im Norden und hier ist auch schon der nächste. Moin!
7: Hallo, mein Name ist Katrin Mees. Ich bin bei der BSG Eutin die erste Vorsitzende und bin Übungsleiterin im Bereich Aquafitness.
6: Was macht euren Verein so besonders?
7: Wir haben ein breites Angebot an Sparten wie Kindertouren, Yoga, Aquafitness, Zumba, Fußball. Wir setzen uns für die Inklusion und Integration ein. Bei uns ist halt jeder willkommen und wir sind der zweitgrößte Sportverein mit über 1000 Mitgliedern.
6: Und worauf seid ihr so richtig stolz in eurem Verein?
7: Auf unsere Übungsleiter und Trainer natürlich, weil ohne die wäre der Verein ja nichts. Sowas braucht man halt. Und dass wir einen guten, aufgestellten Vorstand haben mit 13 Vorstandmitgliedern und natürlich auf unser eigenes Vereinsheim.
6: Wo finden wir euch denn und können euch mal besuchen, treffen und auch mal anfeuern?
7: Besuchen kann man uns im Vereinsheim in der Weidestraße 65 in Eutin zu den gewohnten Öffnungszeiten. Anfeuern kann man uns im Fußballbereich auf dem Waldeck in Eutin. Dann haben wir eine Badmintonsparte, die trifft man in der blauen Lehmkuhle in Eutin an. Oder einfach mal eine Probestunde mitmachen in irgendeiner beliebigen Sparte.
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2: Ostseewelle mit dem Blick aufs Wetter. Ab und zu, da spitzelt die Sonne durch, sonst ist es aber bewölkt bei uns. Trotzdem kaum Regen, nur vereinzelt heute. Angenehme milde 20 Grad Spitze. 2 Tage Trend, morgen ist es erstmal ziemlich grau und regnerisch. Später lockert es vor allem Richtung Mecklenburg auf und die Sonne kommt raus. Allerdings wird es deutlich frischer mit nur noch 10 bis 14 Grad und ordentlich Wind. Übermorgen ist es auch sehr wechselhaft. Viele Wolken, immer mal Schauer und vereinzelt sogar auch Graupel dabei. 13.33 Uhr, Ostseewelle, der beste Verkehrsservice für unser Land. Alles frei, gute Fahrt euch. Flitzerblitzer stehen auf der R14 Richtung Wismar am Ende der Autobahn. A24 Höhe Kremmen, nochmal A24 Richtung Berlin im Dreieck Wittstock. Und einer kommt von euch. Hi.
8: Ja, guten Tag, mein Name ist Daniel Pensel. Der Blitzeranhänger steht auf der B96 kurz vor Samtens in Richtung Bergen.
2: Dankeschön. B103 steht noch einer in Dresenow Richtung Mainburg. B105 Rostock-Warnow-Allee aus dem Tunnel raus Richtung Lüttenklein. Und noch einer von euch.
9: Moin, hier ist Sven aus Rostock. Ich wollte einen Blitzer melden, Mönchhang, Ortsausgang Richtung Rostock.
2: Dankeschön. B109 wird noch geblitzt, kurz hinter Altwegshagen Richtung Anklam. B192, Ortsausgang Neubrandenburg Richtung Pinzlin. B198, Miro Richtung Mesenberg an der Rettungswache. In Glockenhagen in der Wederstraße aus Dierhagen kommend, in Warschau Richtung Zarentin, in Wöbbelin Richtung Ludwigslust und zwischen Wusterhusen und Rubenow Höhe Pritzwald. Habt ihr noch was gesehen? Dann ruft gerne an auf unserer Studio-Hotline 0381 49 78 110, denn keiner meldet mehr aktuelle Flitzerblitzer.

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1: Weiter geht's Richtung Platz 1. Heute neu besetzt. Vorher noch Neues von Paul Kalkbrenner, Alex Warren, Kygo und das hier sind BTS. Für die Jungs geht's drei Plätze nach oben auf der Chartleiter mit Swim.
0: Platz 5.

0: hier ist Save My Love. Save my love for somebody else. Khalid und Kygo.
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0: Fever Dream, Alex Warren. Letzte Woche 2, heute hier auf
1: Platz 3.

0: muss schon sagen, ein unverkennbarer Sound. Paul Kalkbrenner aus Berlin, an seiner Seite die US-Amerikanerin, die mittlerweile auch in Berlin lebt. Norma Jean Martin kennen wir von Offenbach. Overdrive zum Beispiel hat sie gesungen. Hier für Paul Time to Dance. Das war unser vierter Hitvorschlag.
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0: Habe es ja schon angekündigt, heute gibt es eine neue Nummer 1. Letzte Woche war es noch New Religion von Faithless und Bebe Rexha. Sind in dieser Woche abgerutscht auf Platz.

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2: Das waren sie, eure meistgewünschten Songs der letzten Tage, die Top 20 Charts. Wir sind am Ziel bei Platz 1 angekommen, heute neu besetzt von Harry Styles und American Girls.
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6: Ich bin Thomas Bleskin. Nach der Ankunft des Hunter-Virus-Schiffs Hondius in Teneriffa hat die Aktion zur Rückführung der Insassen in ihre Heimatländer begonnen. Den Transport der betroffenen Deutschen würden die Niederlande übernehmen, teilte das spanische Gesundheitsministerium mit.
7: Der Flieger landet auf dem Militärflughafen in Eindhoven und obwohl die Deutschen, wie alle anderen Passagiere auch, keine akuten Krankheitssymptome zeigen, werden sie vom Airport mit einem speziellen Infektionsrettungswagen in einem sogenannten Sonderisoliertransport nach Frankfurt gebracht. Für sie und die anderen Passagiere ist die Sache damit aber noch nicht durchgestanden. Wegen der langen Inkubationszeit werden sie möglicherweise noch wochenlang in Quarantäne bleiben müssen. Ein holländisches Ehepaar und eine deutsche Frau waren auf dem Kreuzfahrtschiff durch das Hunter-Virus gestorben. Uli Reitinger, Nachrichtenredaktion.
6: Kreml-Chef Wladimir Putin hat den seit langem mit ihm befreundeten Altkanzler Gerhard Schröder als Vermittler im Krieg zwischen Russland und der Ukraine ins Spiel gebracht. Obwohl sich die USA um Vermittlung bemüht hätten, könne er sich von europäischer Seite Schröder als Vermittler vorstellen, sagte Putin in Moskau. In der Bundesregierung stoßen die Aussagen auf Skepsis. Aus Regierungskreisen in Berlin hieß es, man habe die Äußerungen zur Kenntnis genommen. Der Sozialverband VdK hat die geplante Teilkrankschreibung für Arbeitnehmer kritisiert. Es werde für die Menschen einen hohen Rechtfertigungsdruck geben, sagte Präsidentin Verena Bentele dem Portal web.de News.
8: Krankgeschriebene Beschäftigte werden sich dann wohl häufiger rechtfertigen müssen, warum sie nicht wenigstens ein bisschen arbeiten können, kritisiert VdK-Chefin Bentele. Sie fordert statt der Diskussion, Bedingungen zu schaffen, unter denen Menschen gesund werden können und gerne zur Arbeit gehen. Den wohl hohen Krankenstand hierzulande hatte auch Kanzler Merz kritisiert. Deshalb soll es künftig die Möglichkeit zur Teilkrankschreibung mit 25, 50 und 75% der Wochenstunden geben, wenn Beschäftigte länger im Job fehlen. Katrin Müller, Nachrichtenredaktion.
9: Der Blick zum Wetter für uns in Hamburg und in Schleswig-Holstein am Sonntagnachmittag. Na, ist so ein bisschen Stirnrunzeln heute zum Wochenendabschluss. Ein bisschen Sonne, tendenziell mehr Wolken und Regen. Immerhin serviert bei 18 Grad. Ein Zwei-Tage-Trend, morgen Wochenstart. Regen, der macht sich aber irgendwann aus dem Staub. Es bleiben Sonne und Wolken bei 13 noch. Dienstag, ja, kopieren und einfügen. Sonne, Wolken und bisschen Regen bei 14 Grad. Jetzt haben wir es 14.04 Uhr mittlerweile. Bester Verkehrsservice für unser Land bei Ostseewelle. Straßen sind soweit in Ordnung. Gute Fahrt. Flitzerblitzer haben wir auf der A14 Richtung Wismar, hier am Ende der Autobahn. A24 Richtung Hamburg in der Baustelle Wörbelin. Dann nochmal Höhe Kremmen und in der Gegenrichtung Richtung Berlin im Dreieck Wittstock. Auf der B96 zwischen Rambin und Samtens am Parkplatz. B104 Chemnitz an der Bushaltestelle Richtung Staffenhagen. B105 Warnow-Allee in Rostock aus dem Tunnel raus Richtung Lüttenklein. B109 hinter Altwigshagen Richtung Anklam. B192 Neubrandenburg Richtung Penzlin. B198 Miro Richtung Wesenberg an der Rettungswache. Glockenhagen in der Bäderstraße aus Dierhagen kommt zwischen Wusterhusen und Rubenow Höhe Pritzwald. Des Weiteren.
10: Moin, der Rübel hier. In Rahn baut die Rennleitung sich gerade auf und möchte lasern.
9: Jo, beidseitig sogar. Dankeschön. Wenn ihr mehr gesehen habt, Studio Hotline ist die 0381 49 78 110. Denn keiner meldet mehr aktuelle Flitzerblitzer.
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9: Mit Adrian Mützel und in einer guten Kochshow würden wir sagen, wir haben da schon mal was vorbereitet. Blumen, meine Damen und Herren. Heute ist Muttertag. Und Ostseewelle startet ja wieder die größte Blumengrußaktion des Landes an die Muttis, an alle Mütter hier im Land. Und ja, einige können sich freuen. Und die nächste, die sich freuen darf, die rufen wir mal so in 10 Minuten an. Gespannt, gespannt. Vorher Aussies Eminem und Olivia Rodrigo für euren hoffentlich super entspannten Sonntagnachmittag.

0: Schönes Wochenende.
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0: Oh, du fröhlicher Muttertag. Ostseewelle ist hier euer Heimatsender und wir haben mal wieder die größte Blumengrußaktion des Landes gestartet, zusammen mit Fleurop. Und da haben wir den ganzen Tag schon viele Mamas im Land überrascht. Jetzt machen wir weiter. Guck auf meinen schlauen Zettel. So, wo sind wir denn hier? Der Landkreis Vorpommern-Greifswald. Wir wären jetzt bei Ines aus Ueckermünde. Gucken wir mal.
1: Hallo.
0: Hallo, Ines aus Ueckermünde am Telefon.
1: Alles richtig.
0: Hi, Adrian Ostseewelle ist hier.
1: Ja.
0: Ja, heute ist der 10. Mai, liebe Ines. Kannst du dir vorstellen, warum wir jetzt bei dir durchklingeln?
1: Für meine Kinder?
0: Ja, so ähnlich. Kinder, Mutter, Muttertag, das ist das Stichwort heute. Und wir haben da eine Kleinigkeit vorbereitet, Ines.
2: Hallo, liebe Mama. Ich wollte dir zu deinem Muttertag einfach mal Danke sagen für alles das, was du für uns in der ganzen Zeit gemacht hast. Du hast uns in der ganzen Zeit unterstützt und jetzt sage ich einfach mal Danke für alles, Mama. Danke, dass es dich gibt. Ganz lieben Gruß, dein Sohn David.
1: Aber schön, danke.
0: Hat er schön gemacht, ne? Und es bleibt nicht nur bei diesem schönen Gruß von deinem Sohnemann, sondern es kommt zu dir nach Hause nach Ueckermünde noch ein toller Blumenstrauß von Fleurop zum Muttertag.
1: Oh, danke. Und der ist schon angekommen.
0: Oh, wie sieht er denn aus?
1: Also der Rosen, also ein schöner bunter Strauß.
0: Viel Spaß mit dem Strauß, viel Freude mit deinem Sohnemann noch weiterhin und ja, weiter Ostseewelle hören.
1: Die sind beide hier, die eigene Kinder und mein Sohn, ja.
0: Ach, wie schön, dann habt einen ganz tollen Tag heute.
1: Danke, danke, tschüss.
0: Oh ja, und wir sind noch nicht fertig, ne? Ines haben wir jetzt glücklich gemacht. Schöne Grüße nochmal nach Ueckermünde und wir machen weiter hier bei Ostseewelle. Schon in der nächsten halben Stunde. Zum Muttertag, Leute, ne?
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0: Das ist Ostseewelle am Muttertag, 10. Mai, liebe Leute. Und wir liefern schöne Musik für schöne Momente mit Katy Perry. Firework, könnt ihr sagen, hier Mutter, habe ich dir extra bestellt. Dazu Lady Gaga, The Dead Dance, gleich in der nächsten halben Stunde bei Ostseewelle.
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0: Der Blick zum Wetter hier bei Ostseewelle am Sonntag, am Muttertag. Ja, ist in Ordnung. Sonne und Wolken bei 20 Grad maximal. Es kann später noch ein bisschen Regen reinkommen, sieht aber aktuell nicht danach aus. Der Zwei-Tage-Trend, morgen am Montag auch mal Regen möglich bei 14 Grad. Ansonsten, ja, so wie heute. Am Dienstag tendenziell ein bisschen nasser, ebenfalls 14. Und jetzt 14:31.
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0: Da haben wir gleich mal eine Meldung von euch gekriegt, bitteschön.
10: Ja, hallo, Heino hier. Ich habe noch eine kleine Verkehrsmeldung für euch. Auf der A24 Richtung Berlin, von Zahntin Richtung Wittenburg, da hat ein Wohnmobil Reifenplatzer, da liegen auf dem Teil auf der Straße.
0: Dankeschön, Heino, fürs Melden. Guter Hinweis auf jeden Fall auch für alle Pendler. Dann haben wir vor den Flitzerblitzern eine Vermisstenmeldung der Polizei aus Rostock. Seit Freitagabend wird die 20-jährige Lucrecia Etu Samania vermisst. Sie ist zuletzt im Bereich des Uniklinikums Rostock gesehen worden. Kommt ursprünglich aus Hamburg, kann deshalb sein, dass sie dorthin unterwegs ist, auch mit den öffentlichen Verkehrsmitteln. 1,80 groß ist sie, kräftig gebaut, lange dunkle Haare mit blonden Strähnen und trug zuletzt Jogginghose und ein rosa Pullover. Bild gibt es im Web bei ostseewelle.de und wer irgendwas weiß, Hinweise wie immer an die Polizei. Dankeschön. Flitzerblitzer stehen auf der A14 Richtung Wismar am Ende der Autobahn. Dann auf der A24 Richtung Hamburg, Baustelle Wörbelin. B104 in Raden beidseitig wird gelasert. B109 kurz hinter Altwigshagen Richtung Anklam. Hier, der Zeile verrutscht. B192 Neubrandenburg Richtung Penzlin. Dann Glockenhagen in der Bäderstraße, wenn ihr aus Diehagen kommt und zwischen Wusterhusen und Rubenow. Hier Höhe Pritzwald. Wenn ihr mehr gesehen habt, sagt gerne Bescheid. Studio-Hotline ist immer die 0381 49 78 110. Denn keiner meldet mehr aktuelle Flitzerblitzer.
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Welle am Muttertag und es ist ein Wunder, dass Hollywood noch keine Superheldin erschaffen hat, die eine Mutter ist, so Supermom. Die Mama ist nämlich Beistand, Erzieherin, Betreuerin, Köchin, Chauffeurin, Reinigungskraft und. Und alles für die Kinder. Wirtschaftswissenschaftler haben übrigens rausgefunden, wenn eine Mutter für all ihre Tätigkeiten, die sie so täglich macht, bezahlt werden würde, dann läge das Jahresgehalt einer durchschnittlichen Mutter bei über 90.000 Euro. Nur mal so als kleiner Reminder, ne? Umso wichtiger, dass es den Muttertag gibt, an dem wir Danke sagen. Und wir von Ostseewelle machen das mit der größten Blumengrußaktion des Landes, zusammen mit Fleurop. Nächste Stunde wieder. Ja.

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1: Das sind Jennifer Lopez und David Guetta mit Save Me Tonight.

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2: Ich bin Thomas Bleskin. Nach der Ankunft des Hunter-Virus-Schiffs Hondius in Teneriffa hat die Aktion zur Rückführung der Insassen in ihre Heimatländer begonnen. Den Transport der betroffenen Deutschen würden die Niederlande übernehmen, teilte das spanische Gesundheitsministerium mit.
3: Der Flieger landet auf dem Militärflughafen in Eindhoven und obwohl die Deutschen, wie alle anderen Passagiere auch, keine akuten Krankheitssymptome zeigen, werden sie vom Airport mit einem speziellen Infektionsrettungswagen in einem sogenannten Sonderisoliertransport nach Frankfurt gebracht. Für sie und die anderen Passagiere ist die Sache damit aber noch nicht durchgestanden. Wegen der langen Inkubationszeit werden sie möglicherweise noch wochenlang in Quarantäne bleiben müssen. Ein holländisches Ehepaar und eine deutsche Frau waren auf dem Kreuzfahrtschiff durch das Hunter-Virus gestorben. Uli Reitinger, Nachrichtenredaktion.
2: Kreml-Chef Wladimir Putin hat den seit langem mit ihm befreundeten Altkanzler Gerhard Schröder als Vermittler im Krieg zwischen Russland und der Ukraine ins Spiel gebracht. Obwohl sich die USA um Vermittlung bemüht hätten, könne er sich von europäischer Seite Schröder als Vermittler vorstellen, sagte Putin in Moskau. In der Bundesregierung stoßen die Aussagen auf Skepsis. Aus Regierungskreisen in Berlin hieß es, man habe die Äußerungen zur Kenntnis genommen. Der Sozialverband VdK hat die geplante Teilkrankschreibung für Arbeitnehmer kritisiert. Es werde für die Menschen einen hohen Rechtfertigungsdruck geben, sagte Präsidentin Verena Bentele dem Portal web.de News.
4: Krankgeschriebene Beschäftigte werden sich dann wohl häufiger rechtfertigen müssen, warum sie nicht wenigstens ein bisschen arbeiten können, kritisiert VdK-Chefin Bentele. Sie fordert statt der Diskussion, Bedingungen zu schaffen, unter denen Menschen gesund werden können und gerne zur Arbeit gehen. Den wohl hohen Krankenstand hierzulande hatte auch Kanzler Merz kritisiert. Deshalb soll es künftig die Möglichkeit zur Teilkrankschreibung mit 25, 50 und 75% der Wochenstunden geben, wenn Beschäftigte länger im Job fehlen. Katrin Müller, Nachrichtenredaktion.
5: Der Blick zum Wetter für uns in Hamburg und in Schleswig-Holstein am Sonntagnachmittag. Na, ist so ein bisschen Stirnrunzeln heute zum Wochenendabschluss. Ein bisschen Sonne, tendenziell mehr Wolken und Regen. Immerhin serviert bei 18 Grad. Ein Zwei-Tage-Trend, morgen Wochenstart. Regen, der macht sich aber irgendwann aus dem Staub. Es bleiben Sonne und Wolken bei 13 noch. Dienstag, ja, kopieren und einfügen. Sonne, Wolken und bisschen Regen bei 14 Grad. Klassischer Apriltag, Mitte Mai. 15:02 Uhr, bester Verkehrsservice für unser Land hier bei Ostseewelle. Mit der A24 Richtung Berlin zwischen Zarrentin und Wittenburg. Wohnmobil mit Reifenplatzer, außerdem Gegenstände auf der Fahrbahn. Vermutlich da die Reifenteile, die da auf der A24 rumgeflogen sind. Dann haben wir eine Vermisstenmeldung der Polizei aus Rostock. Die 46-jährige Anja Weißkörpel aus Rostock wird vermisst. Zuletzt gesehen am späten Abend in Lichtenhagen. Sie hat blaue Augen, dunkelblonde Haare und eine kräftige Statur. Wer Hinweise hat, immer gerne an die Polizei. Dankeschön auf jeden Fall. Flitzerblitzer haben wir auf der A14 Richtung Wismar stehen, hier am Ende der Autobahn. Dann auf der A24 Richtung Hamburg in der Baustelle Wöbelin. Nochmal Richtung Hamburg, Höhe Kremmen und in der Gegenrichtung Richtung Berlin im Dreieck Wittstock aufgebaut. Dann auf der B96 zwischen Rambin und Samtens am Parkplatz. B103 Dresdenum Richtung Mainburg. B104 Chemnitz an der Bushalte Richtung Staffenhagen. B109 hinter Altwegshagen Richtung Anklam. In Wöbelin Richtung Ludwigslust zwischen Wusterhusen und Rubenow Höhe Pritzwald. Jetzt kommt ihr, hallo.
6: Ja, hallo, hier ist der Rolf. Ich möchte einen Blitzer melden und zwar in Miro Richtung Wesenberg.
5: Rolf, bester Mann und außerdem?
7: Ja, hier ist Matthias und zwar wird gelasert in Fiedges auf der B104 in Richtung Güstrow.
5: Ist auch gekauft, herzlichen Dank. Wenn ihr mehr gesehen habt, macht's wie Rolf und Matthias, ruft gerne an. Die Studio-Hotline ist die 0381 49 78 110. Denn keiner meldet mehr aktuelle Flitzer.
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Ihr hört Ostseewelle, Hitradio Hamburg, Schleswig-Holstein am Muttertag. Und Kerstin aus Neumünster, die hat uns gerade bei WhatsApp geschrieben, verbringt den Muttertag heute beim Hamburger Hafengeburtstag. Ist ja heute noch. Und auf dem Weg dahin, bitte Kings of Leon Sex on Fire, weil sie großer Fan der 2000er ist. Kostet uns hier nur einen Knopfdruck, Kerstin. Und wenn ihr irgendwas hören wollt, macht's genauso. Knallrote Ostseewelle-App anschmeißen. Loswünschen jetzt Kerstins Musikwunsch, Kings of Leon.

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1: Holly Humberstone, To Love Somebody.

0: Zum Muttertag singen hier bei Ostseewelle natürlich auch die Mütter unter unseren Musikstars. Kelly Clarkson gleich in der nächsten halben Stunde, hat zwei Kinder, lässt sich heute bestimmt auch ein bisschen verwöhnen. Und Newcomerin Ray, die ist ja auch noch nicht so alt, aber die hat in Interviews auch schon gesagt, oh ja, Kinder will ich eigentlich gar nicht mehr so lange mit warten. Sie wird nächstes Jahr 30 und hat gesagt, Mensch, 30 ist ein gutes Alter. Nächstes Jahr würde ich gerne mit der Kinderplanung anfangen. Also die bald werdende Mutter Ray, Where is my husband, hier in der nächsten halben Stunde bei Ostseewelle.
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0: Ist völlig in Ordnung, das Wetter heute am Muttertag. 20 Grad maximal, Sonne, Wolken, später vielleicht noch ein bisschen Regen. Der Zwei-Tage-Trend auch so durchwachsen mit tendenziell etwas mehr. Nass bei 14 Grad jeweils. Gleich 15:30.
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0: Straßen soweit in Ordnung. Flitzerblitzer haben wir heute auf der A14 Richtung Wismar am Ende der Autobahn. Dann auf der B96 zwischen Rambin und Samtens am Parkplatz. Da geht hier was. Hallo.
9: Moin Ostseewelle, hier ist Egon in Fietges Richtung Güstrow. Stehen Sie und lesen an der Eisdiele, ne?
0: Egon, bester Mann. Dann geht's weiter. B105 Rostock aus dem Warnow-Tunnel raus Richtung Lüttenklein. B109 hinter Altwegshagen Richtung Anklam und zwischen Wusterhusen und Rubenow mit Pritzwald. Wenn ihr mehr für uns habt, dann immer her damit. Studio-Hotline ist die 0381 49 78 110. Denn keiner meldet mehr aktuelle Flitzerblitzer.
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Ihr hört Ostseewelle am Muttertag. Knapp 60% der Deutschen, die wählen bei Muttertagsgeschenken Blumen aus. Und wir von Ostseewelle, wir gehören dazu, aber die Sträuße von Fleurop, die sind halt auch echt richtig schön jedes Mal. Und genau so einen werden wir hier bei der größten Blumengrußaktion des Landes jetzt verschenken an Kerstin aus Riebs im Landkreis Nordwest-Mecklenburg samt Grußbotschaft. So,

0: die Haustür kommt.
1: Oh, das freut mich. Mhm.
0: Zum Muttertag, Birgit.
1: Ja, schön.
0: Ja, schön. Dann genieß den Tag mit deinen Liebsten. Du hörst weiter Ostseewelle und freust dich über die Blumenbuddeln.
1: Ja, selbstverständlich.
0: Mach's gut.
1: Ja, tschüss.
0: Tschüss. Und der nächste Strauß. Der kommt bestimmt schon in der nächsten Stunde hier bei Ostseewelle. Das ist die größte Blumengrußaktion des Landes.
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0: mal diesen regenfreien Tag nochmal ausnutzen. Ostseewelle ist hier am Muttertag. Ja, schönes Wetter, um eigentlich ein bisschen draußen im Garten zu sitzen oder mit der Mutti einen kleinen Ausflug zu machen. Oder vielleicht seid ihr auch schon unterwegs. Auf jeden Fall läuft bei euch Ostseewelle und damit habt ihr alles richtig gemacht. Denn gleich gibt es neue Mucke von Kygo mit Khaled. Das ist Save My Love. Neu zu uns in die Playlist geflattert. J-Lo am Start mit Let's Get Loud. Das sind die 2000er. Das ist vor allen Dingen die meiste Musik mit allen aktuellen Hits.
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10: Ich bin Thomas Bleskin. Trotz einer geltenden Waffenruhe ist Kuwait von mutmaßlich iranischen Drohnen angegriffen worden. Die Streitkräfte hätten dort heute früh mehrere feindliche Drohnen im eigenen Luftraum entdeckt und darauf reagiert, hieß es aus dem Verteidigungsministerium. Auch die Vereinigten Arabischen Emirate meldeten neuen Beschuss.
11: Aus dem Iran gab es zunächst keine Bestätigung. Im Krieg zwischen dem Iran und den USA wurden die Golfstaaten immer wieder zum Ziel, weil dort unter anderem wichtige US-Militärstützpunkte und Botschaften liegen. Kuwait und die Emirate wurden besonders stark angegriffen. Die Waffenruhe ist nun fragil. Die USA hatten dem Iran einen Vorschlag zum Ende des Krieges unterbreitet. Eine Antwort aus Teheran steht aber noch aus. In der Absichtserklärung geht es unter anderem um Vereinbarung zur Zukunft der Straße von Hormuz und um Irans umstrittenes Atomprogramm. Miriam Schmidt, Istanbul.
10: Kreml-Chef Wladimir Putin hat den seit langem mit ihm befreundeten Altkanzler Gerhard Schröder als Vermittler im Krieg zwischen Russland und der Ukraine ins Spiel gebracht. Putin sagte, obwohl sich die USA um Vermittlung bemüht hätten, könne er sich von europäischer Seite Schröder als Vermittler vorstellen.
12: Putin sagte hier in Moskau, er glaube, dass sich der Krieg in der Ukraine seinem Ende zuneige. Er sei zu Gesprächen bereit. Es gäbe in Europa kluge Menschen, die verstünden, dass eine dauerhafte Konfrontation mit Russland zu nichts führe. Dass nun Putin wieder seinen alten Freund, den früheren Bundeskanzler Gerhard Schröder, als möglichen Vermittler ins Gespräch für Verhandlungen bringt, dürfte Kritik auslösen. Erstens hat Schröder schon bei früheren Vermittlungsversuchen in dem Krieg nichts erreicht und zweitens ist der SPD-Politiker selbst weitgehend isoliert. Ulf Mauder, Moskau.
0: Der Blick zum Wetter für uns in Hamburg und in Schleswig-Holstein am Sonntagnachmittag. Na, ist so ein bisschen Stirnrunzeln heute zum Wochenendabschluss. Ein bisschen Sonne, tendenziell mehr Wolken und Regen. Immerhin serviert bei 18 Grad. Ein Zwei-Tage-Trend, morgen Wochenstart, Regen, der macht sich aber irgendwann aus dem Staub. Es bleiben Sonne und Wolken bei 13 noch. Dienstag, ja, kopieren und einfügen. Sonne, Wolken und bisschen Regen bei 14 Grad. Klassischer Apriltag, Mitte Mai. genau 17.03 Uhr.
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0: Die Straßen sind soweit frei, euch eine gute Fahrt. Flitzerblitzer stehen auf der A14 Richtung Wismar am Ende der Autobahn. Auf der A24 Richtung Hamburg, Baustelle Wöbelin. B96 zwischen Rambin und Samtens am Parkplatz. B104, Fiedgeest, wenn ihr aus Teterow kommt. B105, Rostock-Warnow-Allee aus dem Tunnel raus Richtung Lüttenklein. B110, hinter der Autobahnabfahrt A20 Richtung Sarnitz, in Dierhagen am Hotel Blinkfür und Waschow Richtung Zarrentin. Jo, soweit von hier. Wenn ihr mehr gesehen habt, dann ergänzt gerne. Studio-Hotline ist die 0381 49 78 110. Denn keiner meldet mehr aktuelle Flitzerblitzer.
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0: Mit Adrian Mützel am Fernrohr am Muttertag und Mucke von Sombre 12 to 12, neu bei Ostseewelle.

Leute, wie lange habt ihr heute schon telefoniert? Es ist ein Tag, an dem die Telefonleitungen glühen. Ostseewelle ist hier am Muttertag. Und statistisch gesehen wird heute weltweit mehr telefoniert als an anderen Tagen im Jahr. Also selbst an Silvester greifen nicht so viele zum Telefon und klingeln durch wie am Muttertag. Ihr habt eure Mütter bestimmt schon angerufen und hattet hoffentlich keine Verbindungsprobleme. Wir zum Glück auch nicht. Wir wollen auch noch ein bisschen telefonieren heute bis zum Abend und einige Mamas aus der Ostseewelle Hörerfamilie mit einem schicken Blumenstrauß von Fleurop überraschen. Bei der größten Blumengrußaktion des Landes, ne?

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1: Das ist der aktuelle Hit von Kygo mit Khalid und Griffin. Save My Love.

18. Hamburg wird an diesem Wochenende nicht nur Hafengeburtstag gefeiert und Muttertag heute, sondern es sieht auch nach einem, ja, schönen Sieg für den Hamburger SV aus. Das Problem ist, die Nachspielzeiten, die sind wieder biblisch. Eigentlich sollte durch sein, aber gegen Freiburg gibt es dann doch noch ein paar Minuten obendrauf. Spielen wir noch Tom Gregory und gucken danach aufs Endergebnis in der Bundesliga.

0: Ihr hört Ostseewelle am Muttertag, Sonntag, 10. Mai. Und in der Bundesliga ist jetzt erstmal Schluss.
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0: Der HSV gewinnt 3:2 gegen Freiburg, gegen die Gäste aus dem Süden. Das macht für Hamburgs Tabellensituation nix. Die Hanseaten sind auf Platz 11. Nach oben, nach unten, es ist Luft, es ist egal. Es, Abstieg ist raus, Aufstieg genauso. Für Freiburg ist es interessant, weil die hätten in der kommenden Woche am letzten Spieltag tatsächlich das Ticket für Europa in den eigenen Klauen. Also es liegt an denen. Wenn sie gewinnen, dann sind sie in der Conference League. Wenn nicht, dann wird es wahrscheinlich Frankfurt oder Augsburg. Naja, soweit von hier. HSV 3, Freiburg 2.
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3: Hi, Ostseewelle Hitradio Hamburg-Schleswig-Holstein hier. 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Von denen gibt's ja richtig viele hier bei uns im Norden. 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Moin!
4: 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Und falls ihr mal Lust habt, bei uns zuzuschauen oder vielleicht selbst euch auf Rollschuhe zu stellen, ja, dann freuen wir uns total auf euch.
3: Was macht ihr so bei euch im Verein?
4: Also naja, es ist ein Vollkontaktsport und ein bisschen wie Rugby vom Körperlichen her, aber halt auf Rollschuhen. Und während die LäuferInnen des Teams auf einem ovalen Track versuchen, durch Überholen des Gegnerteams Punkte zu machen, versucht das Gegnerteam, das zu verhindern. Klingt chaotisch, ist es auch, und es dauert, bis man versteht, was passiert und wie die Strategien und Taktiken so aussehen.
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4: Wir sind auf Instagram, Facebook und auf unserer Spartenseite der Homepage von Altona 93 zu finden unter Hamburg Roller Derby. Schreibt uns einfach, bei uns kann man jederzeit mal auf Skate sein Glück versuchen oder auch anders im Verein was bewirken.
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0: Der Blick zum Wetter hier bei Ostseewelle am Muttertagsnachmittag. 18 Grad maximal noch drin. Sonne und Wolken, Regen, jein, also aktuell nicht, kann später nochmal ein bisschen nass werden. Später in der Nacht Temperatursturz auf 6 Grad Tiefstwerte und im Zwei-Tage-Trend morgen am Montag Wochenstart mit Wolken, Regen, bisschen Sonne bei 15, Dienstag kopieren und einfügen bei 14. 17.30 Uhr. Bester Verkehrsservice für unser Land hier bei Ostseewelle. Schön, die Straßen sind weiterhin frei. Gute Fahrt. Flitzerblitzer auf der A14 Richtung Wismar am Ende der Autobahn. Dann auf der B103 in Dresenow Richtung Mainburg. B104 kann zweimal, Chemnitz an der Bushaltestelle Richtung Staffenhagen und Fiedgeest, wenn ihr aus Teterow kommt. B110 hinter der Autobahnabfahrt A20 Richtung Sarnitz. Dierhagen am Hotel Blinkfür und Waschow Richtung Zarrentin. Jo, soweit von hier. Wenn ihr mehr gesehen habt und ergänzen könnt, tut das gerne. Studio Hotline ist die 0381 49 78 110. Denn keiner meldet mehr aktuelle Flitzerblitzer.
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0: und Pralinen. Klar, daran denken viele beim Muttertag, aber viele Mütter freuen sich aktuell über ein ehrliches Dankeschön, sagt eine aktuelle Umfrage. Ostseewelle ist hier am Muttertag. Und zum Glück können wir das Sprachrohr der Kinder sein, die stolz sind. Und eine davon ist Mareike. Die ist heute aus Evenack bei Staffenhagen zu ihrer Mutter Manuela nach Neukalen gedüst. Und jetzt wollen wir die Mama mal anrufen und gucken.
1: Reinhard?
0: Manuela, hier ist Adrian von Ostseewelle. Hi.
1: Oh.
0: Oh. Ja, herzlich willkommen und Überraschung am Muttertag.
1: Ja, das ist eine Überraschung.
0: Ja, hast du schon was Schönes bekommen heute?
1: Ja, habe ich.
0: Oh, was denn? Erzähl mal.
1: Blumen und Leckerlis.
0: Leckerlis? Pass auf, wir haben hier auch noch was für dich.
1: Ach ja?
0: Ja, Moment.
2: Ja, Mama, alles Liebe zum Muttertag. Bleib so verrückt, wie du bist, du Katzenmutti. Und ich möchte dir nochmal danken, dass du ständig ein offenes Ohr für mich hast, dass du meine Späße auch immer mit Humor nimmst, wenn ich dich mal veräpple mit irgendwelchen lustigen Bildern. Und dafür möchte ich dir von Herzen danken. Deine Mareike, du sagst ja auch immer ganz gerne Digga zu mir.
0: Na, Manuela, wie ist?
3: Ja, Pipi in den Augen.
0: Ja, das ist auch völlig in Ordnung. Die Überraschung ist auf jeden Fall geglückt, wie ich höre.
1: Jo. Jo, jo.
0: Jo, Manuela, ich kann dir auf jeden Fall noch sagen, dass du von uns noch einen fantastischen Blumenstrauß von Fleurop nach Hause kriegst.
1: Oh.
0: Jaha.
1: Oh, das ist schön.
0: Oh, das ist schön. Eine Frau weniger Worte. Ist völlig in Ordnung.

0: Band Train Souls ist da hier bei Ostseewelle am Muttertag und so cozy und gemütlich geht's auch gleich weiter mit Three Doors Down Here Without You, Klasse 2000er. Neue Mucke haben wir von Leonie und von Taylor Swift hier am 10. Mai. Bis gleich, gleich.
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6: Ich bin Thomas Bleskin. Nach dem vorläufigen Aus der umstrittenen 1.000-Euro-Prämie sucht die schwarz-rote Koalition nach neuen Entlastungen für Bürger. Im Fokus steht nun die geplante Einkommensteuerreform. Vor dem Koalitionsausschuss am Dienstag signalisierten Union und SPD Kompromissbereitschaft. Diskutiert werden unter anderem niedrigere Steuern für kleine und mittlere Einkommen, eine Senkung der Stromsteuer und Entlastungen bei der Pendlerpauschale. Der Sozialverband VdK hat die geplante Teilkrankschreibung für Arbeitnehmer kritisiert. Es werde für die Menschen einen hohen Rechtfertigungsdruck geben, sagte Präsidentin Verena Bentele dem Portal web.de News.
7: Krankgeschriebene Beschäftigte werden sich dann wohl häufiger rechtfertigen müssen, warum sie nicht wenigstens ein bisschen arbeiten können, kritisiert VdK-Chefin Bentele. Sie fordert statt der Diskussion, Bedingungen zu schaffen, unter denen Menschen gesund werden können und gerne zur Arbeit gehen. Den wohl hohen Krankenstand hierzulande hatte auch Kanzler Merz kritisiert. Deshalb soll es künftig die Möglichkeit zur Teilkrankschreibung mit 25, 50 und 75% der Wochenstunden geben, wenn Beschäftigte länger im Job fehlen. Katrin Müller, Nachrichtenredaktion.
6: Die Evakuierung des von einem Hunter-Virus-Ausbruchs betroffenen Kreuzfahrtschiffs Hondius auf Teneriffa läuft nach Angaben der spanischen Behörden reibungslos. Erste Passagiere wurden unter strengen Sicherheitsvorkehrungen ausgeflogen, darunter auch Deutsche. Die Weltgesundheitsorganisation betont, bei dem Erreger handelt es sich ausdrücklich nicht um ein neues Covid. Und zum Fußball, der SC Freiburg hat beim HSV 2:3 verloren.
0: Der Blick zum Wetter für uns in Hamburg und in Schleswig-Holstein am Sonntagnachmittag. Na, ist so ein bisschen Stirnrunzeln heute zum Wochenendabschluss. Ein bisschen Sonne, tendenziell mehr Wolken und Regen. Immerhin serviert bei 18 Grad. Ein Zwei-Tage-Trend, morgen Wochenstart. Regen, der macht sich aber irgendwann aus dem Staub. Es bleiben Sonne und Wolken bei 13 noch. Dienstag, ja, kopieren und einfügen. Sonne, Wolken und bisschen Regen bei 14 Grad. Klassischer Apriltag, Mitte Mai. Jetzt 18.02 Uhr, bester Verkehrsservice für unser Land hier bei Ostseewelle. Auf den Straßen soweit alles in Ordnung. Gute Fahrt. Flitzerblitzer auf der A24 Richtung Hamburg in der Baustelle Wöbbelin und nochmal Höhe Kremmen. B96 zwischen Rambin und Samtens am Parkplatz. B104 am Fiedgeest, wenn ihr aus Teterow kommt. B110 hinter der Autobahnabfahrt A20 Richtung Sahnitz. B198 Mero Richtung Wesenberg an der Rettungswache. Die Hagen am Hotel Blinkführ. Warschau Richtung Zarrentin. Wöbbelin Richtung Ludwigslust. Und jetzt kommt ihr, wenn es noch was zu melden gibt. Studio-Hotline ist die 0381 49 78 110. Denn keiner meldet mehr aktuelle Flitzerblitzer.
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0: Das ist Ostseewelle am Muttertag. Heute wird Fußball gespielt in der Bundesliga. Viel geht nicht mehr, aber ein Duell, das ist relativ interessant. Und da gucken wir jetzt in den Keller.
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0: Das ist das Duell der 1. FC Köln gegen Heidenheim. Köln liegt hinten 1:2 im Rheinenergiestadion. Platz 14 für Köln. Heidenheim ist letzter. Aber mit einem Sieg könnten sie eventuell am letzten Spieltag noch den Abstieg verhindern. Dafür muss aber halt dieser klare Sieg her. 2:1 für Heidenheim. Auswärts. Vielleicht geht da noch was. Also vielleicht können sie noch ein paar mehr Tore schießen. Das würde dem Torverhältnis ganz gut tun. Naja, zur Pause 2:1. Köln gegen Heidenheim.

0: So entspannter wird's nicht mehr am Muttertag. Three Doors Down, Here Without You. Zumindest musikalisch. Ostseewelle ist an. Ich hoffe, ihr hattet alle bis jetzt einen schönen Sonntag. Wetter hat ja auch mitgespielt. Machen wir gleich nochmal ein bisschen geile Mucke an von Amy McDonald. I'm Done. Neu bei Ostseewelle. 90er Action obendrauf von der Bloodhound Gang. The Bad Touch für alle, die noch was vorhaben. Ne? Bis gleich.
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0: Ja, wettertechnisch kannst du nichts sagen jetzt hier am Abend des Muttertags. Sonne und Wolken bei so 16, 17 Grad immer noch. Regen? Pff, nö. Aktuell nicht, kann aber sein, dass es später nochmal ein bisschen nass wird. Auch in der Nacht, da geht es sowieso mit den Temperaturen ein bisschen Richtung Keller. 6 Grad Tiefstwerte. 2-Tage-Trend durchwachsen wie ein Stück Speck. Also morgen Wolken, Sonne und Regen bei 15 und Dienstag 14 Grad. Ja. Ganz genau 18:30, bester Verkehrsservice für unser Land von Ostseewelle. Straßen sind frei, wir haben aber vor den Flitzerblitzern eine Vermisstenmeldung der Polizei aus Rostock. Und zwar wird die 46-jährige Anja Weißköppel aus Rostock vermisst. Zuletzt gestern späten Abend in Lichtenhagen gesehen. Sie hat blaue Augen, dunkelblonde Haare und eine kräftige Statur. Wer irgendwas weiß, Hinweise bitte immer an die Polizei. Dankeschön. Flitzerblitzer A24 Richtung Hamburg, Baustelle Wörbelin und Gegenrichtung Richtung Berlin im Dreieck Wittstock. B104 Chemnitz an der Bushalte Richtung Staffenhagen und Feed Geest, wenn ihr aus Teterow kommt. B110 hinter der Autobahnabfahrt A20 Richtung Sarnitz. Die 198 Miro Richtung Wesenberg an der Rettungswache, Waschow Richtung Zarrentin und Wörbelin Richtung Ludwigslust. Soweit von hier. Wenn ihr mehr gesehen habt, ergänzt gerne, so ihr könnt. Studio-Hotline ist die 0381 49 78 110. Denn keiner meldet mehr aktuelle Flitzerblitzer.
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0: sind am Muttertag Nelken verschenkt worden, aber so ein paar Nelken, weiß ich nicht, das ist ja auch so unspektakulär heutzutage. Wir können ja auch einen ganzen Blumenstrauß draus machen und wir bei Ostseewelle machen das hier schon den ganzen Tag, die größte Blumengrußaktion des Landes zusammen mit Fleurop, und es geht weiter. Und zwar würden wir gerne noch einen rausjagen, Carmen aus Wustrow. Auf den Dars. Gucken wir mal.
1: Hallo Mama, ich...
0: Huch. Da ist Carmen. Hallo, Carmen, bist du's?
2: Ja.
0: Hi, hier ist Adrian von Ostseewelle, grüß dich.
2: Hallo.
0: Hallöchen. Ja, tatsächlich. Hattest du einen schönen Muttertag bis jetzt?
2: Wunderschön, ja.
0: Und was hast du denn Schönes gemacht bis jetzt?
2: Wir waren heute Nachmittag bei meinem Sohn Kaffee trinken. Mhm. Und vorweg kam ein wunderschöner Blumenstrauß hier an.
0: Er ist schon da von Fleurop.
2: Er war, ja, 12:45 klingelte Sturm. Ich war sowas von überrascht.
0: Ja.
2: Hatte Tränen in den Augen.
0: Oh, wie schön. Das freut mich, Carmen. Ja. Ich hoffe, du hast noch ein bisschen Euphorie-Emotion aufgespart. Ich habe hier nämlich noch was für dich. Hör mal zu.
2: Ja.
1: Hallo Mama, ich möchte dich mit dem Blumenstrauß überraschen zum Muttertag. Und einfach mal Danke sagen, dass du immer für mich da bist, wenn wir dich brauchen. Und hoffen, noch lange auf dich zählen zu können. Dein Michael.
0: So, da ist er nochmal gewesen, der Sohnemann.
2: Super, das ist schön.
0: Das ist schön, Carmen.
2: Da habe ich Tränen in den Augen.
0: Oh Gott.
2: Aber das ist bei uns so, einer ist für den anderen da.
0: Ja.
2: Das ist ganz toll bei uns.
0: Ach, wundervoll. Dann freue ich mich, dass du also einen schönen Tag hattest. Vielleicht ist er jetzt noch ein klein bisschen schöner geworden. Und dann sage ich, weiter Ostseewelle hören und genieß den Rest des Tages.
2: Den Tag werde ich nicht vergessen. Dankeschön.
0: Tschüss, Carmen. Mach's gut.
2: Tschüss.
0: Dann schicken wir Grüße in die Freudentränenaugen von Carmen nach Wustrow auf dem Dars. Und wir sind noch nicht fertig. Wir machen weiter, auch in der nächsten Stunde hier bei Ostseewelle am Muttertag.
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5: Ich bin Thomas Bleskin. Die Evakuierung der vom Hunter-Virus-Ausbruch betroffenen Passagiere der Hondius auf Teneriffa läuft weiter unter strengen Sicherheitsvorkehrungen. Erste Gruppen, darunter 14 spanische Staatsbürger, wurden bereits ausgeflogen und in Madrid in Quarantäne gebracht. Auch deutsche Passagiere werden schrittweise über Eindhoven und Frankfurt sowie im Einzelfall nach Berlin gebracht.
6: In den Niederlanden werden die Deutschen von Spezialteams in Empfang genommen, die sie dann auch auf dem Weg nach Deutschland begleiten. In einem sogenannten Sonderisoliertransport geht es zunächst nach Frankfurt und dann, wenn ärztlich nichts dagegen spricht, weiter in die jeweiligen Bundesländer. Das normale Leben wartet auf die Heimkehrer dort aber noch nicht. Sie müssen sich erst einmal in Quarantäne begeben, denn die Inkubationszeit beim Hunter-Virus ist relativ lang. Entwarnung kann erst nach Wochen gegeben werden. Thomas Brockt, Berlin.
5: SPD-Außenpolitiker fordern eine Prüfung des Vorschlags, Altkanzler Gerhard Schröder als Vermittler im Ukraine-Krieg einzubinden. Adis Ametovic und Ralf Stegner warnten davor, solche Optionen vorschnell auszuschließen, solange sie zur Beendigung des Krieges beitragen könnten.
7: Putin sagte überraschend, dass er bereit sei, jemanden aus der EU in die Verhandlungen über ein Kriegsende in der Ukraine einzubinden. Aber es müsse jemand sein, der sich nicht mit Abfälligkeiten gegenüber Russland geäußert habe. Dass er sich dabei am liebsten Altkanzler Schröder wünscht, kam bei ihm überraschend direkt und schnell als Vorschlag. Putin kennt den Ex-SPD-Chef lange, vertraut ihm und nennt ihn seinen Freund. Aufhorchen ließ der Kreml-Chef hier in Moskau außerdem, weil er sagte, dass sich der Ukraine-Krieg aus seiner Sicht dem Ende zuneige. Ulf Mauder, Moskau.
5: Trotz diplomatischer Bemühungen ist die Waffenruhe im Iran-Krieg erneut verletzt worden. Kuwait und die Vereinigten Arabischen Emirate meldeten Angriffe mutmaßlich iranischer Drohnen. Gleichzeitig laufen Gespräche über eine mögliche Friedenslösung weiter. Vermittelt wird unter anderem durch Katar und Pakistan. Russland bot an, angereichertes Uran aus dem Iran einzulagern. Und zum Sportfußball: Der SC Freiburg hat die vorzeitige Europapokalqualifikation am vorletzten Bundesligaspieltag verpasst. Die Breisgauer verloren beim Hamburger SV mit 2:3. Trotz der Niederlage bleibt Freiburg im Rennen um Platz 7 vor dem Saisonfinale gegen RB Leipzig im engen Dreikampf mit Frankfurt und Augsburg.
8: Da gucken wir doch mal auf das Wetter hier am Sonntagabend bei Ostseewelle. Es ist weiter ein bisschen Abendsonne unterwegs. Wolken, ja, und so 16, 17 Grad noch. Das ist in Ordnung. Später in der Nacht geht's runter auf 6 Grad Tiefstwerte und im Zwei-Tage-Trend, morgen am Montag teilweise Wolken und Regen. Sonne hat's relativ schwer bei 15 Grad. Dienstag ebenso, gibt noch 14. Jetzt 19.03 Uhr, bester Verkehrsservice für unser Land hier bei Ostseewelle. Straßen sind soweit in Ordnung, gute Fahrt. Wir haben vor den Flitzerblitzern eine Vermisstenmeldung der Polizei aus Rostock. Die 46-jährige Anja Weißköppel wird vermisst, zuletzt gesehen gestern Abend in Lichtenhagen. Hat blaue Augen, dunkelblonde Haare und eine kräftige Statur. Wer irgendwas weiß, Hinweise bitte an die Polizei. Danke. Flitzerblitzer auf der A24 Richtung Hamburg Höhe Kremmen, B96 zwischen Rambin und Samtens am Parkplatz, B104 Chemnitz an der Bushalte Richtung Staffenhagen, B110 hinter der Autobahnabfahrt A20 Richtung Sarnitz, Dierhagen am Hotel Blinkfür und Wöbbelin Richtung Ludwigslust. Wenn ihr mehr für uns habt, ihr wisst ja, wo uns findet, 0381 49 78 110, unsere Studio-Hotline, denn keiner meldet mehr aktuelle Flitzerblitzer.
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1: Harry Styles, American Girls.

0: Ihr hört aus der Welle am Sonntagabend und dieses Spiel in der Bundesliga kann man, glaube ich, mit einem Wort zusammenfassen. Befreiungsschlag.
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0: Zumindest so ein bisschen. Es geht um das Spiel 1. FC Köln gegen den 1. FC Heidenheim und Heidenheim gewinnt im Kölner Rhein-Energiestadion mit 3:1. Heißt, Heidenheim ist nicht mehr Letzter, das ist jetzt St. Pauli. Heidenheim ist aber auf dem direkten Abstiegsplatz, auf dem 17. Und jetzt haben wir im Keller der Bundesliga folgende Situation. Wolfsburg ist 16., Heidenheim 17., St. Pauli 18. Und alle drei haben 26 Punkte. Das heißt, welche zwei Vereine von den drei absteigen und wer in die Relegation geht, das entscheidet sich tatsächlich alles am allerletzten Spieltag. Die Bundesliga macht es untenrum mal wieder ganz schön spannend. Beste Chancen wohl die Wolfsburger, allein wegen des besseren Torverhältnisses. Aber wie gesagt, im Fußball kann ja alles passieren. So die Lage. Köln verliert zu Hause 1:3 gegen Heidenheim.

0: Es ist, kommt ja bei der Musik auch immer so auf die Mischung an, ne? Was wie hier. David Guetta, Alphaville und Ava Max. Forever Young, schön entspannt bei Ostseewelle am Muttertagsabend. Wo der herkommt, haben wir noch mehr aus der gleichen Kategorie. A Fine Frenzy, Almost Lover von 2008. Kann aber auch mal ein bisschen scheppern am Sonntagabend für alle, die vielleicht noch was schaffen müssen oder in der Spätschicht stecken. Würde ich empfehlen, Snap und Disco Boys in der nächsten halben Stunde hier bei eurem Lieblingssender. 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
0: Genießen wir mal so ein bisschen die Abendsonne da, wo sie noch scheint und sich nicht die Wolken vors Bild schieben. Wir gucken mal aufs Wetter. Ja, so 16 Grad gibt es noch. Später in der Nacht kann es runtergehen bis auf 6 Grad. Da dann auch am ehesten die Regenschauer unterwegs. Und die bleiben im Zwei-Tage-Trend zu Gast. Morgen am Montag ein bisschen Sonne, ansonsten Wolken, Regen und 15 Grad. Dienstag das Spiegelbild bei 14. Nun 19:30, halb acht, bester Verkehrsservice für unser Land. Bei Ostseewelle, Straßen sind soweit in Ordnung. Flitzerblitzer. Jo, A24 Richtung Hamburg, Baustelle Wirbelin. Gegenrichtung Richtung Berlin im Dreieck Wittstock. Dann B96 zwischen Rambin und Samtens am Parkplatz. Die B104 in Chemnitz an der Bushalte Richtung Staffenhagen. Miro auf der 198 Richtung Wesenberg an der Rettungswache. Dierhagen am Hotel Blinkfür. Waschow Richtung Zarentin und Wirbelin Richtung Ludwigslust. Wenn ihr mehr gesehen habt, sagt's gerne. Studio-Hotline ist geöffnet. 0381 49 78 110. Denn keiner meldet mehr aktuelle Flitzerblitzer.
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0: 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Ihr hört Ostseewelle und seit über 100 Jahren gibt es den Muttertag in Deutschland. Es sind eine Menge Blumen, die da bisher verschenkt wurden. Na komm, wir machen auch noch einen fertig hier. Ein wunderschöner Strauß von Fleurop soll jetzt rausgehen an Ramona aus Rostock.
1: Rick?
0: Hallo, ist Ramona am Telefon?
1: Ja, das bin ich.
0: Hi, hier ist Adrian von Ostseewelle.
1: Okay.
0: Hallo, Überraschung. Na, wie geht's dir?
1: Sehr gut.
0: Das ist schön. Hast du einen feinen Muttertag heute?
1: Feinen Muttertag. Ich wurde sehr toll überrascht.
0: Oha, womit denn?
1: Mit einem riesengroßen Blumenstrauß.
0: Und Ramona, dieser Blumenstrauß, der kommt nicht alleine. Ich habe hier noch eine kleine Grußbotschaft für dich.
1: Okay.
0: Ja, Moment.
2: Ja, hallo liebe Mama. Ich wünsche dir alles Liebe zum Mutti-Tag. Ich liebe dich und ich hoffe, dass wir weiterhin uns so gut verstehen. Deine Katharina.
0: Von deiner Katharina, von deiner Tochter.
1: Das ist aber lieb.
0: Ja, oder? Eine schöne Überraschung zum Muttertagsabend.
1: Das ist richtig.
0: Ach, wie wunderbar. Ramona, ich wünsche dir einen tollen Abend und vielleicht hat es den Muttertag noch ein bisschen besser gemacht jetzt.
1: Ja, das ist richtig.
0: Wunderbar. Wir hören uns.
1: Wir hören uns. Danke.
0: Mach's gut. Tschüss.

0: Gänsehaut. Und die kommt nicht vom Wind vor der Haustür, kommt von Fine Frenzy Almost Lover hier bei Ostseewelle am Sonntagabend. Und so trudelt das Wochenende denn jetzt auch so langsam zu Ende. Aber wir haben noch 4 Stunden. So, Backstreet Boys gleich nach 8. Madonna und Sabrina Carpenter sind da mit neuer Mucke und Linkin Park gibt's auch noch.
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2: Ich bin Thomas Bleskin. 4 deutsche Passagiere des Hunter-Virus-Kreuzfahrtschiffs Hondius sind von Teneriffa aus auf dem Rückweg nach Deutschland. Sie wurden mit einer niederländischen Maschine zusammen mit weiteren Evakuierten ausgeflogen, alle ohne Symptome. Zuvor waren bereits Sonderflüge mit Spaniern, Franzosen und Kanadiern gestartet, weitere sollen folgen. Die Deutschen werden über Eindhoven nach Deutschland gebracht und dort unter Quarantäne gestellt. Trotz einer geltenden Waffenruhe ist Kuwait von mutmaßlich iranischen Drohnen angegriffen worden. Die Streitkräfte hätten mehrere feindliche Drohnen im eigenen Luftraum entdeckt und darauf reagiert, hieß es aus dem Verteidigungsministerium.
3: Aus dem Iran gab es zunächst keine Bestätigung. Im Krieg zwischen dem Iran und den USA wurden die Golfstaaten immer wieder zum Ziel, weil dort unter anderem wichtige US-Militärstützpunkte und Botschaften liegen. Kuwait und die Emirate wurden besonders stark angegriffen. Die Waffenruhe ist nun fragil. Die USA hatten dem Iran einen Vorschlag zum Ende des Krieges unterbreitet. Eine Antwort aus Teheran steht aber noch aus. In der Absichtserklärung geht es unter anderem um Vereinbarung zur Zukunft der Straße von Hormuz und um Irans umstrittenes Atomprogramm. Miriam Schmidt, Istanbul.
2: Kreml-Chef Wladimir Putin hat den seit langem mit ihm befreundeten Altkanzler Gerhard Schröder als Vermittler im Krieg zwischen Russland und der Ukraine ins Spiel gebracht. Putin sagte, obwohl sich die USA um Vermittlung bemüht hätten, könne er sich von europäischer Seite Schröder als Vermittler vorstellen.
4: Putin sagte hier in Moskau, er glaube, dass sich der Krieg in der Ukraine seinem Ende zuneige. Er sei zu Gesprächen bereit. Es gäbe in Europa kluge Menschen, die verstünden, dass eine dauerhafte Konfrontation mit Russland zu nichts führe. Dass nun Putin wieder seinen alten Freund, den früheren Bundeskanzler Gerhard Schröder, als möglichen Vermittler ins Gespräch für Verhandlungen bringt, dürfte Kritik auslösen. Erstens hat Schröder schon bei früheren Vermittlungsversuchen in dem Krieg nichts erreicht. Und zweitens ist der SPD-Politiker selbst weitgehend isoliert. Ulf Mauder, Moskau.
2: FDP-Chef Wolfgang Kubicki drängt auf einen schnellen Neustart seiner Partei. Die Liberalen hätten nur wenig Zeit, verlorenes Vertrauen zurückzugewinnen, sagte der Kandidat für den Parteivorsitz. Bleibe die FDP in Umfragen weiter unter 5%, drohe der politische Bedeutungsverlust.
0: So, dann gucken wir mal aufs Wetter hier am Sonntagabend bei Ostseewelle. Abendsonne ist noch da, lacht runter, dass es schön ein paar Wolken gibt und aktuell kein Regen, bei so 15, 16 Grad noch. Später in der Nacht knallt es runter bis auf 6 Grad Tiefstwerte. Der Zwei-Tage-Trend morgen am Montag und dann auch am Dienstag. Ja, Sonne hat es relativ schwer mit dem Durchkommen. Wie morgens im Berufsverkehr, Wolken und Regen bestimmen eher das Bild. Morgen 15, Dienstag 14 Grad. Nun 20.03 Uhr. Bester Verkehrsservice für unser Land hier bei Ostseewelle. Straßen sind soweit in Ordnung. Gute Fahrt. Flitzerblitzer auf der A24 Richtung Berlin, Dreieck Wittstock. B104 Chemnitz Richtung Staffenhagen an der Bushalte. B198 Miro Richtung Wesenberg an der Rettungswache. Greifswald am Hafen. Waschow Richtung Zarrentin. Des Weiteren.
5: Hallo, hier ist Juliana. Ich wollte ein Flitzerblitzer sagen.
0: Oh, um die Uhrzeit.
5: Ja, man sollte es glauben, ja.
0: Wo steht er denn?
5: Und auf der L29 zwischen Karo und Oberbaumwipfelfahrt.
0: Ja, dann nehmen wir den so. Dankeschön. Wenn ihr mehr gesehen habt, sagt's gerne auf der Studio-Hotline 0381 49 78 110. Denn keiner meldet mehr aktuelle Flitzerblitzer.
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Also für den FC St. Pauli ist das ein richtig bitteres Fußballwochenende gewesen. Ostseewelle, Hitradio Hamburg, Schleswig-Holstein ist hier am Sonntagabend, am Muttertag. Naja, St. Pauli ja das Spiel gegen RB Leipzig auswärts verloren, 2:1, war eine knappe Kiste. Und jetzt hat auch noch Heidenheim gewonnen gegen Köln, 3:1 auswärts. Das bedeutet für die Tabelle, Heidenheim ist nicht mehr Letzter, das ist jetzt St. Pauli. Und ja, die Bundesliga macht es in dieser Saison untenrum ganz schön spannend, denn Wolfsburg ist 16., Heidenheim 17., St. Pauli 18. Und alle drei haben 26 Punkte, das heißt die Entscheidung, wer geht in die Relegation und wer steigt direkt in Liga 2 ab, die fällt am allerletzten und 34. Spieltag in der Fußball-Bundesliga. Chancen, ja, würde ich sagen, relativ gleich verteilt, aber St. Pauli muss auf jeden Fall siegreich sein, Heidenheim und Wolfsburg, ja, im besten Fall verlieren, aber ein Unentschieden wäre auch noch okay. Ist

0: 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Für alle, die jetzt gerade noch eine Runde um Block drehen wollen oder in der Spätschicht hängen oder auf dem Weg zur Nachtschicht sind. Was Entspanntes gleich mal schön von Lola Young mit Messi und ein bisschen Phil Collins, You Can't Hurry Love aus den 80ern. So wird doch was mit dem Sonntagabend, ne?
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0: Ja, die Sonne geht langsam unter, aber Temperaturen gehen eigentlich noch voll klar. So 14 bis 15 Grad. Regen, nö, kommt vielleicht in der Nacht ein bisschen rein. Da die Temperaturen so bis 6 Grad tiefstens. Und Zwei-Tage-Trend morgen am Montag und auch am Dienstag. Wolken, etwas Regen, zum Abend hin jeweils besser mit 15 Grad insgesamt. Ui, 2032 mittlerweile. Bester Verkehrsservice für unser Land hier bei Ostseewelle. Straßen sind frei, euch eine gute Fahrt. Flitzer, Blitzer. Jo, stehen noch A24 Richtung Berlin, Dreieck Wittstock. B105 Rostock-Warnow-Allee aus dem Tunnel raus Richtung Lüttenklein, Greifswald am Hafen, Prora am Baumwippelfahrt und Wörbelin Richtung Ludwigslust. Keiner meldet mehr aktuelle Flitzerblitzer. Ich bin Adrian Mützel, schöne Abend für euch, ne?
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1: Miles Smith und Niall Horan mit Drive Safe. What?

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1: Ich bin Ursula Winkler. Vier deutsche Passagiere des von einem Hantavirus-Ausbruch betroffenen Kreuzfahrtschiffs sind mit einem Evakuierungsflug in den Niederlanden angekommen. Das von der Kanareninsel Teneriffa kommende Flugzeug mit insgesamt 26 Passagieren und Crewmitgliedern landete in Eindhoven.
2: Mit an Bord auch Niederländer, Belgier und Griechen. Alle Passagiere waren noch einmal untersucht worden, bevor sie das Schiff verlassen durften. Die gute Nachricht, bei niemandem gab es Krankheitssymptome. Trotzdem ist die Odyssee auch für die Deutschen noch nicht ganz vorbei. Von Eindhoven geht es mit einem Spezialtransport nach Frankfurt, danach in die jeweiligen Bundesländer. Dort entscheiden dann die Gesundheitsämter, wie genau die Quarantäne aussieht, die wegen der langen Inkubationszeit beim Hantavirus nötig ist. Thomas Brock, Berlin.
1: Der Vorschlag von Kreml-Chef Putin zu einer möglichen Rolle von Altkanzler Schröder als Vermittler im Ukraine-Krieg stößt in der SPD nicht auf grundsätzliche Ablehnung. Der SPD-Außenpolitiker Stegner sagte dem Spiegel, er begrüße jede Initiative, die den Krieg beenden könnte.
3: Bisher, so sagt Stegner, sei Europa nicht an den Verhandlungen beteiligt und könne keine Vorschläge machen. Wenn das über jemanden wie Schröder gelingen würde, wäre es fahrlässig, das auszuschlagen. Putin hatte bei einer Pressekonferenz gesagt, obwohl sich die USA um Vermittlung bemüht hätten, könne er sich von europäischer Seite den früheren SPD-Chef als Vermittler vorstellen. Die Bundesregierung äußerte sich skeptisch zu dem Vorschlag. Aus Regierungskreisen in Berlin hieß es, er reihe sich ein in eine Serie von Scheinangeboten. Thomas Bleskin, Berlin.
1: Mit einer Gedenkfeier auf dem jüdischen Friedhof Weißensee hat Berlin an die Holocaust-Überlebende Margot Friedländer erinnert. Zum ersten Todestag würdigte Berlins regierender Bürgermeister Wegner die frühere Ehrenbürgerin als außergewöhnliche Persönlichkeit mit einer starken Botschaft gegen das Vergessen. Friedländer war im vergangenen Jahr im Alter von 103 Jahren gestorben. Zum Fußball. Der 1. FC Heidenheim darf weiter auf den Klassenerhalt in der Bundesliga hoffen. Das Team gewann beim 1. FC Köln mit 3:1. Damit zog Heidenheim am FC St. Pauli vorbei auf den vorletzten Tabellenplatz. Der SC Freiburg hatte zuvor die vorzeitige Europapokalqualifikation verpasst. Die Breisgauer verloren beim HSV mit 2:3.
4: Wir gucken aufs Wetter hier bei Ostseewelle am späten Sonntagabend. Das ist ganz angenehm. Wolken sind geblieben. Regen, ja, eventuell ist später noch ein bisschen unterwegs. So 13 bis 15 Grad maximal. Nachts kann es runtergehen bis auf 6 Grad. Da kann es am ehesten mal nass werden. Und 2-Tage-Trend, naja, sehr überschaubar mit der guten Wetterlaune. Morgen am Montag und dann auch am Dienstag Wolken, Regen, Sonne hat es recht schwer. Beide Tage so um die 15 Grad.
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1: Ich bin Ursula Winkler. Vier deutsche Passagiere des von einem Hantavirus-Ausbruch betroffenen Kreuzfahrtschiffs sind mit einem Evakuierungsflug in den Niederlanden angekommen. Das von der Kanareninsel Teneriffa kommende Flugzeug mit insgesamt 26 Passagieren und Crewmitgliedern landete in Eindhoven. Neben Niederländern und Deutschen befanden sich auch Belgier und Griechen an Bord, alle ohne Symptome, wie spanische Behörden mitteilten. Jetzt geht es weiter in die Heimatländer.
2: In einem sogenannten Sonderisoliertransport geht es zunächst nach Frankfurt und dann, wenn ärztlich nichts dagegen spricht, weiter in die jeweiligen Bundesländer. Das normale Leben wartet auf die Heimkehrer dort aber noch nicht. Sie müssen sich erst einmal in Quarantäne begeben, denn die Inkubationszeit beim Hantavirus ist relativ lang. Entwarnung kann erst nach Wochen gegeben werden. Thomas Brockt, Berlin.
1: Die geplante Beschäftigtenprämie von 1.000 Euro hat der Bundesrat erst einmal gestoppt. Jetzt diskutiert die Politik über andere Möglichkeiten, die Menschen zu entlasten. Berlins regierender Bürgermeister Wegner schlägt eine Senkung der Mehrwertsteuer auf Lebensmittel vor.
3: Grundnahrungsmittel muss sich jeder leisten können, deshalb muss die Mehrwertsteuer darauf deutlich reduziert werden. Solche Sätze hören Sie gerne beim Bundeskongress des Deutschen Gewerkschaftsbundes, auf dem Wegner zur Eröffnung die Forderung aufgestellt hat. Hier forderte er auch noch, die Energiekosten nachhaltig zu senken, für die Industrie, kleinere Unternehmen und auch für uns Verbraucher. Wie er das finanzieren will, sagte Wegner nicht. Die Bundesregierung hatte angekündigt, über weitere Entlastungen zu beraten. Seitdem laufen Diskussionen über mögliche Maßnahmen. Uli Reitinger, Berlin.
1: SPD-Außenpolitiker fordern eine Prüfung des Vorschlags, Altkanzler Schröder als Vermittler im Ukraine-Krieg einzubinden. Unter anderem Ralf Stegner warnte davor, solche Optionen vorschnell auszuschließen, solange sie zur Beendigung des Kriegs beitragen könnten. Zuvor hatte Kreml-Chef Putin Schröder selbst als bevorzugten europäischen Gesprächspartner ins Spiel gebracht. Die Bundesregierung reagierte aber skeptisch und sprach von einem Scheinangebot. Zum Fußball. Im Abendspiel der Bundesliga hat sich Union Berlin bei Mainz 05 mit 3:1 durchgesetzt. Zuvor gewann Heidenheim beim FC Köln ebenfalls mit 3:1 und darf damit weiter auf den Klassenerhalt hoffen. Der SC Freiburg verlor beim HSV mit 2:3.
4: Wir gucken aufs Wetter hier am späten Sonntagabend. Ostseewelle ist an bei euch und es sind Wolken draußen unterwegs und mehr nicht. Regen ganz, ganz, ganz vereinzelt. So 13 bis 14 Grad haben wir noch, später in der Nacht 9 bis 6 Grad, da kann es tatsächlich öfter mal regnen. Und im Zwei-Tage-Trend, ja, sehr durchwachsen, ne? Morgen Wochenstart mit 15 Grad, das sind die guten Nachrichten. Dafür Wolken, Regen und ein bisschen Sonne, Dienstag auch so bei 14 Grad.
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1: Ich bin Ursula Winkler. Vier deutsche Passagiere des von einem Hunter-Virus-Ausbruch betroffenen Kreuzfahrtschiffs sind mit einem Evakuierungsflug in den Niederlanden angekommen. Das von der Kanareninsel Teneriffa kommende Flugzeug mit insgesamt 26 Passagieren und Crewmitgliedern landete in Eindhoven. Neben Niederländern und Deutschen befanden sich auch Belgier und Griechen an Bord. Jetzt geht es weiter in die Heimatländer.
2: Obwohl die Deutschen, wie alle anderen Passagiere auch, keine akuten Krankheitssymptome zeigen, werden sie vom Airport mit einem speziellen Infektionsrettungswagen in einem sogenannten Sonderisoliertransport nach Frankfurt gebracht. Für sie und die anderen Passagiere ist die Sache damit aber noch nicht durchgestanden. Wegen der langen Inkubationszeit werden sie möglicherweise noch wochenlang in Quarantäne bleiben müssen. Ein holländisches Ehepaar und eine deutsche Frau waren auf dem Kreuzfahrtschiff durch das Hunter-Virus gestorben. Uli Reitinger, Nachrichtenredaktion.
1: CSU-Chef Söder sieht für die im Bundesrat gestoppte 1.000-Euro-Prämie zur Entlastung von Beschäftigten keine Zukunft mehr. Er glaube, die sei vom Tisch, sagte der bayerische Ministerpräsident im ARD-Bericht aus Berlin.
3: Eine gut gemeinte Idee, sagt Söder, aber es habe großen Widerstand in der Wirtschaft gegeben, mit der offenbar vorher auch niemand gesprochen habe. Die Prämie war dann im Bundesrat gescheitert, weil die Länder hohe Steuerausfälle befürchteten. Ob die Bundesregierung nun den Vermittlungsausschuss anruft, um doch noch einen Kompromiss zu finden, ist unklar. Am Dienstag ist erst einmal Koalitionsausschuss. Da dürfte das Thema Entlastungen bei Schwarz-Rot ziemlich weit oben stehen. Thomas Brock, Berlin.
1: Reisende nach Italien müssen sich heute auf Einschränkungen im Flugverkehr einstellen. Wegen eines Streiks bei der Flugsicherung und der Fluglinie EasyJet sind zwischen 10 und 18 Uhr zahlreiche Ausfälle und Verspätungen angekündigt. Die italienische Fluggesellschaft ITA teilte mit, dass rund 38% ihrer Flüge gestrichen werden. Die Airlines rufen Passagiere dazu auf, sich vorab online über den Status ihrer Flüge zu informieren. Zum Fußball. Im Abendspiel der Bundesliga hat sich Union Berlin bei Mainz 05 mit 3:1 durchgesetzt. Zuvor gewann Heidenheim in Köln ebenfalls mit 3:1 und darf damit weiter auf den Klassenerhalt hoffen. Der SC Freiburg verlor beim HSV mit 2:3.
4: Wir sind unterwegs in der Nacht zum Montag. Und damit ist die neue Arbeitswoche da. Ostseewelle ist hier und wir gucken mal, was das Wetter so mitgebracht hat. Heute Nacht so Temperaturen 9 bis 6 Grad mit Wolken und meistens ist es trocken. Der Wochenstart heute kommt mit 15 Grad um die Ecke, dafür aber Wolken und bisschen Regen. Zum Abend hin entspannter und 2-Tage-Trend, naja, durchwachsen. Morgen am Dienstag und am Mittwoch maximal 15 Grad an beiden Tagen. Viele Wolken, bisschen Sonne, bisschen Regen. Klassisch April, Mitte Mai.
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1: Dermot Kennedy mit Funeral. We were staring down disaster.

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1: Ich bin Ursula Winkler. Die 4 in die Niederlande ausgeflogenen deutschen Passagiere des von einem Hantavirus-Ausbruch betroffenen Kreuzfahrtschiffs sind auf dem Weg nach Frankfurt. Mehrere Rettungswagen brachen am späten Abend vom Flughafen Eindhoven aus Richtung Deutschland auf. Der sogenannte Sonderisoliertransport bringt die Passagiere nach Frankfurt. Von dort werden sie dann zur Quarantäne in die jeweiligen Bundesländer gebracht. An Bord des Schiffs waren nach dem Virusausbruch 3 Menschen gestorben, ein Ehepaar aus den Niederlanden und eine Frau aus Deutschland. Die Bundesregierung reagiert skeptisch auf die jüngsten Äußerungen von Kreml-Chef Putin. Sie reiten sich ein in eine Serie von Scheinangeboten, heißt es aus Regierungskreisen. Putin hatte gesagt, er sei zu direkten Gesprächen mit dem ukrainischen Präsidenten Selenskyj bereit. Als Vermittler brachte Putin Altkanzler Schröder ins Gespräch.
2: Putin sagte überraschend, dass er bereit sei, jemanden aus der EU in die Verhandlungen über ein Kriegsende in der Ukraine einzubinden. Aber es müsse jemand sein, der sich nicht mit Abfälligkeiten gegenüber Russland geäußert habe. Dass er sich dabei am liebsten Altkanzler Schröder wünscht, kam bei ihm überraschend direkt und schnell als Vorschlag. Putin kennt den Ex-SPD-Chef lange, vertraut ihm und nennt ihn seinen Freund. Aufhorchen ließ der Kreml-Chef hier in Moskau außerdem, weil er sagte, dass sich der Ukraine-Krieg aus seiner Sicht dem Ende zuneige. Aus Moskau, Ulf Mauder.
1: Der Ärzteverband Marburger Bund fordert strengere Regelungen beim Zugang zu Alkohol. So soll der Verkauf von Schnaps nur noch in lizenzierten, spezialisierten Läden erfolgen.
3: Supermärkte, Tankstellen und Kioske sollten keinen hochprozentigen Alkohol mehr anbieten dürfen, fordert der Marburger Bund. Der Verband begründet das mit den gesundheitlichen Folgen von Alkoholkonsum. Besonders junge Menschen müssten besser geschützt werden. Denn wer früh anfange, Alkohol zu trinken, habe ein höheres Risiko, später abhängig und krank zu werden. Der Marburger Bund unterstützt deshalb auch Pläne des Bundesfamilienministeriums, das sogenannte begleitete Trinken für Jugendliche ab 14 Jahren abzuschaffen. Thomas Brock, Berlin.
1: Zum Fußball. Im Abendspiel der Bundesliga hat sich Union Berlin bei Mainz 05 mit 3:1 durchgesetzt. Zuvor gewann Heidenheim beim FC Köln ebenfalls mit 3:1 und darf damit weiter auf den Klassenerhalt hoffen. Der SC Freiburg verlor beim HSV mit 2:3.
4: Wir sind unterwegs in der Nacht zum Montag. Und damit ist die neue Arbeitswoche da. Ostseewelle ist hier und wir gucken mal, was das Wetter so mitgebracht hat. Heute Nacht so Temperaturen 9 bis 6 Grad mit Wolken und meistens ist es trocken. Der Wochenstart heute kommt mit 15 Grad um die Ecke, dafür aber Wolken und bisschen Regen. Zum Abend hin entspannter und 2-Tage-Trend, naja, durchwachsen. Morgen am Dienstag und am Mittwoch maximal 15 Grad an beiden Tagen. Viele Wolken, bisschen Sonne, bisschen Regen. Klassisch April, Mitte Mai.
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1: Harry Styles, American Girls.

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1: Ich bin Ursula Winkler. Die 4 in die Niederlande ausgeflogenen deutschen Passagiere des von einem Hantavirus-Ausbruch betroffenen Kreuzfahrtschiffs sind auf dem Weg nach Frankfurt. Mehrere Rettungswagen brachen am späten Abend am Flughafen Eindhoven auf. Dorthin waren die deutschen Passagiere zusammen mit weiteren aus den Niederlanden, Belgien und Griechenland von der Insel Teneriffa gebracht worden.
2: Alle Passagiere waren noch einmal untersucht worden, bevor sie das Schiff verlassen durften. Die gute Nachricht, bei niemandem gab es Krankheitssymptome. Trotzdem ist die Odyssee auch für die Deutschen noch nicht ganz vorbei. Von Eindhoven geht es mit einem Spezialtransport nach Frankfurt, danach in die jeweiligen Bundesländer. Dort entscheiden dann die Gesundheitsämter, wie genau die Quarantäne aussieht, die wegen der langen Inkubationszeit beim Hantavirus nötig ist. Thomas Brock, Berlin.
1: Nach dem Veto des Bundesrats sind die Chancen deutlich gesunken, dass die Entlastungsprämie für Arbeitnehmer doch noch kommt. CSU-Chef Söder sieht keine Zukunft mehr für sie. Auch die Ministerpräsidentin von Mecklenburg-Vorpommern-Schwesig rät der Bundesregierung besser gleich, eine umfassende Einkommensteuerreform anzugehen. Vorgesehen war ursprünglich, dass Arbeitgeber ihren Beschäftigten bis Mitte 2027 freiwillig bis zu 1.000 Euro steuerfrei als Entlastung zahlen können. Morgen dürfte das Thema Entlastungen im Koalitionsausschuss diskutiert werden. Der Vorschlag von Kreml-Chef Putin zu einer möglichen Rolle von Altkanzler Schröder als Vermittler im Ukraine-Krieg stößt in der SPD nicht auf grundsätzliche Ablehnung. Der SPD-Außenpolitiker Stegner sagte dem Spiegel,